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1: Ich bin Colin Mock. Deutschland soll besser auf den Ernstfall vorbereitet sein. Deswegen wollen Bund und Länder mehr für den Zivil- und Katastrophenschutz tun. Allein der Bund will in den nächsten Jahren 10 Milliarden Euro bereitstellen, um die Bevölkerung besser zu schützen. Etwa vor Flutkatastrophen wie im Ahrtal. Online-Verträge auch einfach per Mausklick widerrufen können. Das muss ab jetzt immer möglich sein. Ein solcher Widerrufsbutton ist für Online-Shops oder auch Telefonanbieter ab sofort Pflicht. Entweder wirklich als Button oder als klar erkennbarer Link. Deutschland steht vor großen Reformen. Gesundheitssystem, Rente, Pflege oder Steuern. Ein Großteil der Bevölkerung hält die Reformen laut ZDF-Umfrage auch für wichtig. Gleichzeitig gibt es aber große Zweifel an der Reformbereitschaft. Nur jeder Fünfte glaubt, dass das Land mitzieht. Die USA folgen Co-Gastgeber Mexiko in die K.O.-Phase der Fußball-WM. Auch im zweiten Gruppenspiel konnten US-Amerikaner einen Sieg einfahren. 2:0 stand es am Ende gegen Australien. Der Gruppensieg ist aber immer noch nicht ganz sicher eingetütet.
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2: Aktuell gibt's bei uns in der Nacht teils kräftige Gewitter mit leichtem Regen. In Heilbronn liegen die Temperaturen bei 23 Grad, in Hohenlohe sind es 24 Grad und im Ostalbkreis 22 Grad. Die Gewitter und Schauer lassen in den kommenden Stunden nach, danach lockert's auf. In der Nacht kühlt es sich auf um die 19 bis 20 Grad ab. Morgen startet ihr mit einem klaren Himmel. Im Tagesverlauf steigen die Werte auf 30 bis 35 Grad.
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3: Achtung auf der A3 Würzburg Richtung Frankfurt zwischen Helmstadt und Wertheim-Lengfurt. Dort gibt es eine ungesicherte Unfallstelle und Personen auf der Fahrbahn. Weiter auf der A3 Würzburg Richtung Frankfurt zwischen Wertheim-Lengfurt und Marktheidenfeld sorgt ein defektes Fahrzeug für Gefahren. Ebenfalls auf der A3 aber in Richtung Nürnberg hat ein Unfall zwischen Kreuz Biebelried und Kitzingen-Schwarzach die Fahrbahn auf einen Fahrstreifen verengt. 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
4: Ich bin Colin Mock. Deutschland soll besser auf den Ernstfall vorbereitet sein. Deswegen wollen Bund und Länder mehr für den Zivil- und Katastrophenschutz tun. Allein der Bund will in den nächsten Jahren 10 Milliarden Euro bereitstellen, um die Bevölkerung besser zu schützen. Etwa vor Flutkatastrophen wie im Ahrtal. Online-Verträge auch einfach per Mausklick widerrufen können. Das muss ab jetzt immer möglich sein. Ein solcher Widerrufsbutton ist für Online-Shops oder auch Telefonanbieter ab sofort Pflicht. Entweder wirklich als Button oder als klar erkennbarer Link. Deutschland steht vor großen Reformen. Gesundheitssystem, Rente, Pflege oder Steuern. Ein Großteil der Bevölkerung hält die Reformen laut ZDF-Umfrage auch für wichtig. Gleichzeitig gibt es aber große Zweifel an der Reformbereitschaft. Nur jeder Fünfte glaubt, dass das Land mitzieht. Die USA folgen Co-Gastgeber Mexiko in die K.O.-Phase der Fußball-WM. Auch im zweiten Gruppenspiel konnten US-Amerikaner einen Sieg einfahren. 2:0 stand es am Ende gegen Australien. Der Gruppensieg ist aber immer noch nicht ganz sicher eingetütet.
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5: Zur Stunde haben wir bei uns einen stark bewölkten Himmel. Dazu gibt es in Hohenlohe leichten Regen. In Heilbronn liegen die Temperaturen aktuell bei 23 Grad. In Hohenlohe sind es 24 Grad und im Ostalbkreis 22 Grad. Der Regen lässt in den kommenden Stunden nach. Später in der Nacht lockern die Wolken auf. Die Luft kühlt in der gesamten Tonregion auf um die 20 Grad ab. Morgen startet ihr mit einem klaren Himmel in den Tag. Die Sonne kommt durch. Und die Temperaturen steigen auf Werte um die 35 Grad.
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6: Achtung auf der A3 von Frankfurt Richtung Würzburg. Zwischen Marktheidenfeld und Wertheim-Lenkfurt sind 3 Metallteile auf der rechten und der mittleren Spur. Weiterhin Vorsicht zwischen Wertheim-Lenkfurt und Helmstadt, da liegen ebenfalls Gegenstände auf der Fahrbahn. Wenn ihr in Richtung Würzburg unterwegs seid, haltet Ausschau zwischen Helmstadt und Wertheim-Lenkfurt. Dort gibt es einen Unfall und der Standstreifen ist blockiert. Noch eine Meldung zur A3, diesmal Richtung Nürnberg. Zwischen dem Kreuz Bibelried und Kitzingen-Schwarzach ist die Fahrbahn wegen eines Unfalls auf einen Streifen verengt. 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
3: Ich bin Colin Mock. Bei der Fußball-WM hat Deutschland die K.O.-Phase fest im Blick. Mit einem Sieg am Abend im zweiten Gruppenspiel gegen die Elfenbeinküste steht das DFB-Team im Sechzehntelfinale. Bei den letzten beiden Turnieren war die deutsche Mannschaft schon in der Vorrunde gescheitert. Anstoß in Toronto ist um 22 Uhr deutscher Zeit. Währenddessen haben sich die USA bereits ein Ticket für die K.O.-Phase der WM gesichert. Durch ein 2:0 gegen Australien steht der Gastgeber im Sechzehntelfinale. Die Chance, das klarzumachen, haben die Schotten dagegen verpasst. Gegen Marokko mussten sie sich mit 0:1 geschlagen geben. Deutschland soll besser auf den Ernstfall vorbereitet sein. Deswegen wollen Bund und Länder mehr für den Zivil- und Katastrophenschutz tun. Allein der Bund will in den nächsten Jahren 10 Milliarden Euro bereitstellen, um die Bevölkerung besser zu schützen. Etwa vor Flutkatastrophen wie im Ahrtal. Eine Äußerung von Donald Trump sorgt mal wieder für Empörung, diesmal in Italien. Der US-Präsident hat in einem Interview behauptet, Italiens Regierungschefin Meloni hätte ihn um ein Foto angefleht. Die wies das als frei erfunden zurück. Aus Protest hat Italiens Außenminister einen geplanten USA-Besuch abgesagt.
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4: Aktuell gibt es bei uns einen stark bewölkten Himmel. Dazu zieht in Hohenlohe leichter Regen durch. Im Ostalbkreis fallen ebenfalls vereinzelte Schauer. In Heilbronn liegen die Temperaturen in der Nacht bei 23 Grad. In Hohenlohe sind es ebenfalls 23 Grad und im Ostalbkreis 22 Grad. Die Schauer lassen im Laufe der Nacht nach, dann lockern die Wolken auf und es bleibt trocken. Bis zum Morgen kühlt in der gesamten Tonregion auf um die 22 Grad ab. Morgen zeigt sich die Sonne von Anfang an bei einem klaren Himmel. Dazu steigen die Werte auf 35 Grad.
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5: Achtung, auf der A3 von Frankfurt Richtung Würzburg zwischen Marktheidenfeld und Wertheim-Lengfurt liegen 3 Metallteile auf dem rechten und mittleren Fahrstreifen. In der Gegenrichtung zwischen dem Kreuz Biebelried und Kitzingen-Schwarzach ist die Fahrbahn verengt. Dort gab es einen Unfall und es wird knapp mit dem Platz. 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
6: Im Studio Alexander Tauscher, herzlich willkommen hier bei uns in dieser Show. Wir fliegen heute auf die größte Insel der Ostsee. Rügen hat doch gar keinen Flughafen. Ist es auch nicht. Ist auch nicht die größte Insel. Die heißt nämlich Gotland und gehört zu Schweden. Gotland ist 176 Kilometer lang und bis zu 50 Kilometer breit. Wenn Sie mal auf der Karte schauen, der große Klecks im Wasser rechts neben Schweden. Eine Insel, ja, gefüllt wie eine Schatzkiste und wir erobern sie heute und starten zunächst in der Inselhauptstadt Visby. Die alte Hansestadt ist faktisch ein großes, ummauertes Dorf mit kleineren und etwas größeren Holz- und Steinhäusern. Bis auf die alten hanseatischen Kaufmannshäuser überragt keines dieser Häuser die imposante Stadtmauer mit mehr als 30 Türmen. Inger Harlevi führt uns durch Visby.
7: Jetzt stehen wir also in Park Almedalen. Dies war im 12. Jahrhundert der Hansehafen. Also man kann sagen, dass hier hat alles mit der Hanse begonnen. Es war ein Geschützehafen, wo jetzt die Stadtmauer ist. So war es ja die Anlege für die Schiffe und dann kamen sie direkt in die Altstadt. Die Hanse hat mit dem Vertrag zwischen Gotland und

0: Heinrich dem Löwen begonnen. Ein Vertrag von 1161 in Artlenburg, südlich von Lübeck, unterschrieben. Und sie hatten als Schwerpunkt wirklich, was Visby wurde. Es gab keine Stadt damals hier, sondern nur einen kleinen geschützten Hafen. Dieser Hafen entwickelte sich in die größte Hansestadt von den Zeiten der frühen Hanse. Die wichtigste Stadt, das war also vor die Zeiten von Lübeck. Und hier kamen ja alles zusammen. Corbusier hatte gesagt, dass Visby im Mittelalter muss als Manhattan heute gewesen sein. Mit also hohen Speichergebäuden und die Kirchen. Jetzt so sehen wir ja nur die Domkirche, die Marienkirche. Aber es gab im Mittelalter 13 Kirchen in der Altstadt von Visby. Kirchen und Klosterkirchen. Die Blütezeit Visbys dauerte bis zum Mitte der 14. Jahrhunderts. Zuerst benötigten die Kaufmänner Visby als Hafen, Wasser und Salz zu holen, Waren auszutauschen. Später wurden die Schiffe größer und es kam ja auch schwierige Zeiten für Gotland in Mitte des 14. Jahrhunderts. Am Ende kam der dänische König Valdemar und eroberte die Insel, weil sie so reich war. Und in den dänischen Zeiten, die dauerten 300 Jahre fast, so ging Gotland wirklich runter, kann man sagen. Also Visby wurde eine ziemlich arme Stadt und die Blütezeiten waren vorbei. Danach so hat sich ja allmählich die Stadt sich wieder entwickelt und wir sehen heute also eine kleine, schöne, blühende Hansestadt, die auch UNESCO-Weltkulturerbe ist.
1: Jetzt sind wir hier am Meer, natürlich Visby umgeben von der Ostsee. Ein schöner Strand hier, eine Laufstrecke zum Joggen, zum Spazieren hier.
0: Ja, es ist eine Strecke von etwa 4 Kilometer von der Stadtmitte bis zum Strand, der Snack heißt. Und man braucht nicht alle 4 Kilometer laufen, um einen Badestrand zu finden, sondern es gibt einen kleinen Sandstrand direkt hier im Zentrum. Und es ist immer noch sehr populär, dort zu baden. Ich denke, wir haben immer noch 20 bis 22 Grad im Wasser.
1: Also Ende August kann es noch so warm sein hier? Ja,
0: es ist immer so, dass es ist warm im August, Anfang September, viel besser als im Juni, weil die Ostsee wird ja kalt im Winter. Und es dauert ein bisschen länger, bis zu dem wir gemütliche Temperaturen im Wasser haben.
1: Die Schweden sind ja auch hart im Nehmen, denke ich mal, ja?
0: Ja, es gibt einige, die das ganze Jahr um hier baden. Es gibt ja eine kleine Brücke da und dann kommt man ja schnell ins Wasser. Und es ist eine Tradition am Neujahr, dass sie hier zusammenkommen, um zu baden.
1: Ich kenne das aus Russland, da nennt man das die Eisbade Marschiki, so ins kalte Wasser zu gehen, hier auch so.
0: Na, also hier ist ja die Ostsee und ein schnelles Bad.
1: Ihr habt sogar auch Palmen aufgestellt hier am ja. Beach Club.
0: Ja, es ist ein sehr, sehr populärer Beach Club. Leute kommen von der ganzen Welt hier im Juli, um dort Party zu feiern und Disco. Dann haben sie also Palmen aufgestellt, sodass wir uns mehr an das Mittelmeer ähneln.
1: Gibt es da richtige DJs, die dann auch angereist kommen?
0: Wirklich, wirklich. Ganz berühmte DJs kommen ja auch hier von mehreren Ländern. Und wir hatten ja früher auch Avicii hier. Das ist für junge Leute ein sehr, sehr bekannter Platz. Das
1: würde man gar nicht vermuten bei Gotland.
0: Nein,
1: ne?
0: Nein. Und insbesondere in der Woche 29 und 30, so kommen mehrere mit großen Jots hier vom Stockholm.
1: Und sogar Hängematten habt ihr hier wie in der Karibik aufgehängt zwischen den Bäumen.
0: Ja, genau. Die Gärtnerin bei Region Gotland, sie macht in jedem Jahr was Neues. Und was wirklich populär wird, behalten wir. Und so ist es ja mit den Hängematten. Und das ist ja auch populär. Sie ruhen ein bisschen aus, die Leute, und genießen die Zeit, das Rauschen von den Wellen der Ostsee. Das ist gemütlich.
1: Alte Hanse und DJs am Palmenstrand. Das ist die breite Palette von Visby, der Hauptstadt der größten Ostseeinsel. Schon der Anflug auf Gotland ist ein Erlebnis. Von Stockholm aus fliegt man über die großen Schärengärten, also diese unendlich vielen kleinen Inseln vor der Ostsee. In der Abendsonne leuchteten sie wie kleine Punkte im Meer auf. Dann ein paar Minuten lang nur Meer, nur Wasser, nichts zu sehen und schon beginnt der Anflug auf Gotland. Der Airport liegt nahe der Inselhauptstadt Visby. Gut 20.000 Menschen leben in dieser mittelalterlichen Stadt. Visby ist geprägt von diesen Kapitäns- und Handelshäusern, zahlreichen Kirchenruinen und der gut 3 Kilometer langen Stadtmauer. Die Landbevölkerung auf Gotland lebte früher vor allem von der Landwirtschaft, aber auch heute noch zum großen Teil und besonders vom Fischfang. Und wir tauchen jetzt mal noch tiefer ein in die Geschichte von Visby im Stadtmuseum, gemeinsam mit unserem Guide Ingar Harvey.
0: Jetzt sind wir im Gotlandsmuseum und wir kommen zuerst in der sogenannten Bildsteinshalle. Steine mit Malereien, mit Figuren, und sie beweisen, dass die Gotländer wirklich schon in den 5. Jahrhundert gute Kaufmänner waren. Erzählen Geschichten darüber. Es gibt auch einige Runensteine, und wo wir wissen, wie die Leute hießen, die entweder verstorben sind oder glücklich zurückgekommen sind. Das ist ja wie Seriefiguren, kann man sagen, heutzutage.
1: Genau, das, was heute so der Walk of Fame ist, in den Boden Stein gehauen, sind hier diese Runensteine.
0: Ja, genau. Also die Runensteine, sie sind jünger. Sie sind meistens vom 9., 10., 11. Jahrhundert. Aber diese anderen Bildsteine, insbesondere die wir Symbole für die Sonne haben, sie sind oft vom 5. Jahrhundert.
1: Was sind das für Menschen, denen diese Steine gewidmet sind?
0: Sind Wikinger, Kaufmänner. Ich bin im Mittelalter.
1: Hier sehen wir das, was du vorhin sagtest, Manhattan oder Manhattan des Mittelalters. Ja, das Zentrum der Hanse damals, ja, wahnsinnig viele Hochhäuser für die damalige Zeit.
0: Ja, genau. Die ganze Strandgatan entlang gab es diese großen Häuser, Steinhäuser, Geschäfte. Dort handelten sie und sie wohnten in den Straßen hinter dieser Straße. Die Straßen, die Mellangatan und St. Hansgatan jetzt heißen. Und dort siehst du auch, das deutsche Rathaus lag ja ganz in der Nähe vom Hafen, weil sie bedienten ja die ausländischen Kaufmänner. Und dort sieht man immer noch die mehr Fischerbuden. Es war ein kleiner Hafen vor Visbys Zeiten, wo die Bauern vom Lande runterkamen im Frühling, Sommer, Herbst, um auch Handel zu betreiben.
1: Wenn du es vergleichst mit heute, wie viel Prozent oder welcher Teil ist noch erhalten von diesem ehemaligen Manhattan hier?
0: Ja, also nicht so viel, weil die Stadt so arm wurde. Und deswegen so sind einige mehr Ruinen, als sie brauchten. Aber sag mal, dass wir hinter den Fassaden, so kann man wohl sagen, dass vielleicht 15-20% erhalten ist. Mhm.

0: Ja, jetzt stehen wir in sogenannten Schatzkammer, wo wir den größten Silberschatz überhaupt haben.
1: Also weltweit, ja?
0: Weltweit. Also von dieser Zeit, von der Wikingerzeit, wurde auf einem Acker gefunden. Und der Ort heißt Spillings, oder der Hof heißt Spillings. Und deswegen so ist der Spillingsschatz benannt. Liegt auf Nordgotland und sicherlich in der Nähe von einem der 13 großen Wikingerhäfen, die wir hier hatten.
1: Jetzt vor einem Bild, das jeder Schüler in Schweden kennt. Ja.
0: Das ist ein Bild, wie sie dachten, dass es aussah, da der dänische König Valdemar Atterdag zu uns kam und die Insel eroberte. Es hat ja aber auch viele Sachen, die nichts mit dem 14. Jahrhundert zu tun hat, aber das ist ja wirklich das Bild, das jeder Schüler mit sich im Leben trägt von der Schule.
1: Die Schlacht vor Wispen.
0: Die Schlacht, es war eine Schlacht außerhalb der Stadtmauer, wo mehr als 2000 getötet wurden. Es sind große Ausgrabungen gemacht vor vielen, vielen Jahren. Und vor dem Valdemar in Visby kam, so gab es auch eine Schlacht auf dem Lande, wo auch tausende Gotländer getötet wurden. Diese Geschichte wird alle 3 Jahre während der Mittelalterwoche gespielt in ein Konzept, das heißt Battle of Visby. Und es geht dann los auf dem Lande und am Samstag so kommt der Valdemar in die Stadt und schlägt die Gotländer nieder.
1: Und diese Mittelalterwoche ist ja wirklich so ein Highlight hier im Kulturkalender von Visby.
0: Ja, nicht nur von Visby, sondern von ganz Gotland. Es ging 1984 los. Eine Frau wollte den Gotländern zeigen, was die mittelalterliche Geschichte bedeutete für Gotland. Und sie fing an damit und es wächst und wächst und wächst. Und wir haben ungefähr 40.000 Besucher nur für diese Woche, die insbesondere nach Gotland kommen, weil wir haben eine Mittelalterwoche. Und auch von vielen anderen Ländern um die Ostsee. Es gibt ja manche deutsche Kaufmänner auf dem Mittelaltermarkt.
1: Ihr habt auch mal 2 Bürgermeister in der Zeit, so wie es früher auch war. Einen deutschen, einen schwedischen,
0: ja,
1: in
0: genau.
1: Gotland.
0: So war es im Mittelalter. Ein Deutscher, der sein Rathaus unten am Hafen hatte, und ein Gotländer, der sein Rathaus oben in der Stadt am großen Markt sein Rathaus hatte. Und dies wird gezeigt, auch im jeden Jahr. 2 Männer werden gewählt und dazu so gibt es jetzt 2 Frauenrollen. Also das geht ja nicht nur bloß mit Männern heutzutage.
1: Nein, wir sind ja in der emanzipierten Welt inzwischen.
0: Genau, aber also dann sagt es, ja, also es geht ja nicht, eine Frau als Bürgermeisterin vom Mittelalter zu haben, sowas gab es wirklich nicht. Dann haben sie geforscht und haben die Frau eines Burgherres vom Burg Wiesburg gefunden.
2: Inga Hallaby hatte mich auf dieser Insel 2 Tage lang begleitet. Zunächst dachte ich, ja, ein sehr netter, sehr erfahrener Guide. Ich las ja auch, sie sei, ich glaube, Vizepräsidentin der Hanse, auch in einer europäischen Kulturvereinigung tätig. Und beim Abendessen sagte ich, ob sie bei all ihren Kontakten, man spürt ja auch, wie viel sie Kontakte hat, wie viel sie auch Wissen hat, nicht auch Lust habe, mal in die Politik zu gehen, fragte ich. Ja. Sie lächelte und sagte ganz trocken, ich bin Parlamentspräsidentin auf der Insel. Wow, so ein Promi an Bord der Radioreise. Im Sommer kommen die 08er auf die Insel. 08 steht in Schweden als Vorwahl von Stockholm. 08 ist damit auch der Begriff für die Leute vom Festland, die sich auf Gotland so wohlfühlen können. Mein Guide Inga sagte mir, dass gerade auch die Menschen aus Stockholm diese Insel richtig lieben, weil es eben für sie eine ganz andere Welt ist. Die Hauptstädter, sie kommen nach Gotland, weil sie eben hier finden, was sie daheim nicht haben. Ruhe, Weite und mehr Sonne als auf dem Festland. Gotland hat ein eigenes, sehr sonniges Klima. Gotland will verstärkt aber auch ein Ganzjahresurlaubsziel sein und das geht, denke ich, nur mit entsprechenden Angeboten. Auf Birkeland ist einer dieser Anbieter. Sein Froyal Resort ist das ganze Jahr über offen. Es liegt südlich von Visby, direkt an der Westküste der Insel. Und musikalisch begleitet uns jetzt ein Eurovision Song Contest Gewinner aus Schweden, damals noch Grand Prix de Revision de la Chanson. Im Jahr 91 wurde sie vom Liebessturm gefangen, Captured by a Love Storm, Fangen on a Stormwind, und damals ihr großer Nummer 1. Ein paar Jahre zuvor, da sang sie sich damit hier in die Herzen der Schweden. Fremling, hier ist Carola. Yeah.

0: begann ja mit einer Idee eines deutschen Investors, der an sich in Spanien ein Ressort bauen wollte.
1: Wir haben uns kennengelernt in Xavier in Spanien und diesen deutschen Mann möchte ein Ressort in Spanien haben. Aber während einer Urlaubswoche in Gotland hat er sich komplett verliebt und möchte dann verzichten auf der Anlage in Spanien und hier eine Anlage bauen.
0: Was hat ihn damals abgebracht vom Gedanken, weil Spanien, Sonne und alles? Warum hat er sich so schnell hier verliebt?
1: Ja, gerade die Sonne diese Woche, wo er hier war, war noch besser als in Spanien. Nicht diesen gewaltige Hitze, sondern angenehm. Und die Menschen, die hier leben, ist auch ganz was anderes. Freundlich und nett und begrüßen sich überall.
0: Das war nicht die blonde Schwedin?
1: Nein.
0: Dann hat er entschlossen, sich hier zu investieren, sein Geld, in Gotland.
1: Ganz schnell. Also das war von einem Tag zum nächsten und in 14 Tagen hat er ein eigenes Grundstück gekauft und ein Jahr danach haben wir angefangen, ein Ressort zu bauen.
0: Und dann galt es ja, in relativ kurzer Zeit das zu amortisieren. Also hier macht man ja in Schweden im Sommerhalbjahr oder in den wenigen Wochen des Sommers das Geschäft. Wie war da die Ausgangslage gewesen?
1: Ja, er ist von sich selber ist ein Entrepreneur und möchte zeigen und beweisen, dass es wäre möglich mit Änderungen und diesen 6 Wochen, was hier normal ist, wo man ein Geschäft betreiben kann, möchte dann zeigen alle rundherum, dass es möglich ist, einen Jahresbetrieb aufzumachen.
0: Er hat es eine Zeit lang gemacht, 1, 2, 3 Jahre?
1: Dann hat er selber die ersten 3 Jahre aufgehabt mit eigenen Mitarbeitern, aber er hat das von der Ferne gesteuert. Und das ist leider nicht möglich in Schweden. Da muss man anwesend sein und die Leute zeigen, was zu machen ist und wie.
0: Deswegen hast du es dann im Jahr 2015 übernommen, von ihm komplett?
1: Ja, er hat mich ein Angebot gemacht, wo ich da Pächter sein sollte und das Ganze mieten sollte. Und ja, nach einer kurzer Zeit Überlegung habe ich dann endlich Ja gesagt.

0: Jetzt müssen wir beschreiben, was das Ressort ausmacht. Man hat ja keine Vorstellung, wie ein Urlaubsressort auf Gotland aussieht. Das ist ja nicht so wie am Mittelmeer. Was macht hier ein Ressort aus?
1: Wir sagen immer, ein Unterschied von einem Hotel und einem Ressort ist, dass ein Ressort ist ein Hotel in der Breite, wo wir Wohnungen haben, Hotelzimmer haben und auch Häuser. Und dann selbstverständlich Angebote dazu. In unserem Resort ist unsere Perle oder Juwel ist unser beheiztes Poolhaus und Massageangebote. Wir haben 6 Leute, die für uns massieren. In meinem Kopf ist das entweder oder. Ich meine, keine anderen macht das ganz Jahr offen. So, das müsste dann eigentlich einfach sein.
0: Weil man vielleicht noch Angst hat, dass man noch im Winter nicht so viel bieten kann, aber Sauna ist schon ein Schwerpunkt hier. Man hat ja Vorstellungen von der finnischen Sauna, wie ist da die schwedische?
1: Ja, eigentlich habe ich gedacht, dass das war eine größere Nachfrage nach Saunas, aber ich habe festgestellt, dass es gibt viele schwedische Leute mit in sein, die Häusern, die selber eine Sauna hat.
0: Sauna heißt in Schweden, man geht nicht nackt?
1: Absolut nicht. Wir haben ein paar Gäste von Holland hier gehabt, die waren nackt in Sauna und dann war eine große Schreierei von unseren schwedischen Gästen. Das war nicht angenehm. Man glaubt halt, dass in Schweden alles umgekehrt ist und alles frei ist, aber ist nicht so.
0: Man würde es vermuten, weil ihr so als freies Land geltet, so als das offene Land. Wir hatten ja schon gesagt, die Sünde, aber es ist nicht so.
1: Wir sind sehr frei, aber in Sauna frei zu sein, ist halt zu warm.
2: Es ist viel zu heiß, ja, viel zu heiß.
0: Dann kühlt man sich ab bei Strandspaziergängen im Winter oder was würdest du empfehlen? Wie kann man hier die Winterzeit dann verbringen? Man kann ja nicht mehr baden gehen leider.
1: Nein, die Umgebung hier ist so ruhig und so wunderschön, dass man seine Batterie laden kann mit einem Spaziergang, entweder in den Wald oder zum Strand.
3: Spazieren am Strand, das geht hier endlos, garantiert ohne Menschenmassen. Und das heiße Saunahäuschen gibt es als kleine halbrunde Holzhütte in der Bungalow-Siedlung. Ich bin auf der Terrasse des Ferienressorts von Alvöland etwas länger hängen geblieben, lag an der berühmten schwedischen Pause. Wie die heißt und was das für die Schweden bedeutet, sagt er uns gleich, der Alf. Als zugewanderter Norweger gibt er auch gleich noch einen gewissen Außenblick auf die Schweden. Und das ist ein großes Lob für die Lebensart der Schweden. Man könnte es unter dem Stichwort Work-Life-Balance verbuchen. Und dazu gibt es auch noch musikalisch einen Norweger in Schweden, Alexander Rybak, ein Mann auch mit russischen Wurzeln. Passt dann auch wiederum zu mir.

0: bist ja selber aus Norwegen. Aber woher kommst du aus Norwegen?
1: Bergen, auf der Westküste. Also wenn ich hergekommen bin seit 2010, dann habe ich ein Gefühl gehabt, dass ich zu Hause war. Weil das ist auf Strand, Küstennähe und das Wetter hier ist halt 100-mal besser als in Bergen.
0: Bei Bergen hat er den meisten Regen, den es in Norwegen gibt.
1: 300 Tage pro Jahr Regen. Hier ist genau umgekehrt. Und deswegen ist das eine wunderschöne Insel. Also wir freuen uns beide, ich und meine Frau. Und wir beide sind aus Norwegen und wir möchten hier für immer bleiben.
0: Weil dir auch die Lebensart näher ist und dass es doch einen Unterschied gibt zwischen Norwegern und Schweden.
1: Absolut. Hier ist die Gemeinsamkeit viel größer und ein Schwerpunkt. Jeden Tag ist unsere Fika-Pause, wo wir rund am Tisch sitzen und ein bisschen reden und Kaffee trinken. Und das muss mindestens zweimal pro Tag stattfinden. Sonst ist das kein Leben. In Norwegen ist das mehr individuell und mehr Stress und man hat keine Zeit für Kaffeepause, sondern das wird individuell gemacht und so ist das wahrscheinlich auch in Deutschland. Aber hier ist das ein Lebensstil. Man sitzt gerne und redet gerne und mehr sozialistische Denkungsweise, dass ja, man kümmert sich mit und übereinander. Und Gotland ist noch mehr ausgeprägt, ist Kümmerei für einander und Nachbarschaft ist der Beste, ich erlebt habe. Ich war weltweit unterwegs und das ist eigenartig, was ich hier finde.
0: Ist es historisch so gewachsen, dass man hier dem Sozialismus näher ist als in Norwegen? Ich meine, ihr geltet ja beides als sehr soziale Länder, also generell Skandinavien, Norwegen ja auch wegen des Reichtums, aber ist es hier noch politischer so geprägt gewesen durch jahrelange auch sozialdemokratische Regierungen?
1: Ja, ich glaube, man muss zurück zum Krieg gehen oder noch davor gehen und feststellen, dass die Norweger, die haben gekämpft, weil die sind Individualisten und akzeptieren nicht alles. In Schweden ist das mehr, okay, wir gehen mit und wir akzeptieren das Ganze. Deswegen ist das ein bisschen anderes, obwohl wir Nachbarländer sind. Hier ist mehr üblich, dass wir zusammensitzen, redet und nicht kämpfen gegen.
0: Wir hören es ja auch im Hintergrund, dass jetzt nicht, wir nicht die Einzigen sind, die so eine Fika-Pause machen, dass wir viele Schweden Platz nehmen.
1: Aber so ist das. Wir ziehen dann Leute von jeder Ecke von Gotland.
0: Dieses Gemeinschaftsleben, geht es so ein wenig auf Kosten auch des Wohlstandes? Würde ich jetzt vermuten, wenn man sagt, in Schweden gibt es mehr Pausen, wird mehr kommuniziert gemeinsam, nicht nur gearbeitet, würde man vermuten, dass es dann den Schweden nicht ganz so gut geht wie den Norwegern. Stimmt das?
1: Ja, das ist meine Theorie, mehr oder weniger. Das hier ist nicht so effektiv mit Arbeitszeit und so weiter. Aber unter dem Strich könnte man sich fragen, ob was besser ist. Und weil ich in Schweden lebe seit über 30 Jahren, so finde ich diesen Lebensart viel, viel besser für Herz und für Seele als in Norwegen, wo das nur Hektik und man muss ein Ziel haben, eigenes Reichtum zu schaffen. Und das merke ich nicht hier so viel. Und das tut es gut für Seele.
0: Ist es dann weiter östlich bei den Finnen? Ist es auch so ähnlich ausgeprägt?
1: Ich weiß, dass die Finnen trinken mehr Kaffee als alle anderen in der Welt. Vielleicht haben die auch Fika-Pause da.
0: Woher kommst du so gut Deutsch sprichst? Hast du in Deutschland auch gelebt und gearbeitet?
1: Auch, ja. In Süddeutschland und in Salzburg auch Resorts gebaut. Dort. Vor allem, seit ich meinen deutschen Freund kennengelernt habe in Spanien, dann selbstverständlich muss ich kommunizieren mit ihm. Und der spricht keine andere Sprache, außer Schwäbisch. Nicht einmal Deutsch.
0: Aber die deutschen Urlauber werden sich freuen, wenn sie dich jetzt hier treffen und du so gut mit ihnen sprechen kannst.
1: Absolut. Und die kommen immer wieder. Wir haben eine größere und größere deutsche Gruppe, die hier gerne Urlaub machen und immer für eine Woche und immer persönliche Geschichte mit dann ein persönliches Mail. Wir kommen wieder und können ich was mitnehmen und so weiter.
0: Hast du auch noch Zeit, hier das zu genießen, mal ins Wasser zu gehen? Oder wann ist für dich so die beste Zeit hier im Ressort?
1: Ja, mich privat. Ich habe den ganzen Sommer, wie viele Gotländer gearbeitet haben, also jeden Tag für über 100 Tage. Und das ist nicht unüblich. Aber nach 10 Stunden, wenn ich zu Hause komme, dann werde ich in einen Urlaub. von einer Minute zum nächsten. Ich sage immer, ich lebe in einem Urlaub und arbeite ab und zu.
0: Dann genießen wir jetzt auch weiter mal unsere Fika. Was haben wir jetzt hier? Apfelsaft und einen süßen Kuchen.
1: Und Kaffee vor allem, diesen gebrannten Kaffee aus Schweden. In Deutschland und in Amerika, auch in Norwegen, da ist das ein bisschen schwarzes Wasser im Verhältnis zum Schweden. Schweden ist sehr kräftiges Geschmack, aber ich liebe diesen kräftigen Kaffee. Man wird sofort wach.
0: Das zweimal am Tag?
1: Mindestens. Ich trinke selber mindestens 2 Liter am Tag.
2: Hätte ich nicht gedacht, dass der Kaffee in Schweden besser ist als bei uns. Aber 2 Liter am Tag, wirklich kein gesunder Maßstab. Außer Kaffee trinken die Schweden gern stilles Wasser. Gibt es in vielen Restaurants sogar kostenlos. Und gratis ist für sie, na klar, dieser Schwedenurlaub. Gleich mit Trüffel, gutem Steak und Bier. Wie immer an dieser Stelle, auf Weiterhören.

Wir müssen reden über Schweden, heute auf der Ostseeinsel Gotland. Ihren Namen verdankt die Insel dem Germanenstamm der Goten, die Insel laut einer Sage um die Zeitenwende zumindest teilweise verließen. Die Goten wollten damals als Ost- und Westgoten große Reiche am Mittelmeer errichten, heißt es. Gotland ist auch eine Insel der Kirchen. Keine Angst, denn wir besuchen nur eine, und zwar eine exemplarisch für viele andere. Und anschließend bringt uns Inga zu zwei Wahrzeichen der Insel. Zwei Wahrzeichen, die eine Natur schuf. Zwei markante Felsen. Einmal ganz im Süden von Gotland und einmal an der Ostküste.

0: Jetzt sind wir bei Fröjelkirche. Fröjel war also schon in Heidenzeiten ein sehr, sehr wichtiger Ort auf Gotland. Der Name Fröjel stammt von der Heidengöttin Freja. Sie war mit dem Heidengott Thor geheiratet. Wir sind jetzt in der Fröjelkirche und es ist eine zum Teil sehr typische Landeskirche auf Gotland. Wir haben insgesamt 92 mittelalterliche Kirchen auf der Insel. Alle sind offen, alle sind immer noch benutzt als Kirche. Von außen können wir sehen, dass die Architektur ein bisschen anders ist hier. Der Chor ist groß und hoch von außen. Und typisch für diese Kirche ist, dass sie haben kleine Blumen draußen an den Bänken. Dies hat meine Mutter hier eingeführt. Sie war freiwillig hier in zwei Gemeinden und sie hat damit angefangen.
1: Das sind auch frische Blumen, ja?
0: Ja, frische Blumen. Das ist ungewöhnlich, aber das ist hier in Klintekirche und in Fröjelkirche. Meine Mutter hat es angefangen in den 60er Jahren und sie haben es weitergemacht.
1: Also stolz drauf sein, ja?
0: Ja, das ist, ich freue mich jedes Mal, dass ich hier komme und sehe, dass ja, sie führen die Tradition weiter.
1: Diese vorgelagerte Insel sieht ja aus wie ein großer monolithischer Block, der da mitten im Meer liegt. Ja. Das ist sehr gewaltig von hier aus.
0: Ja, wirklich. So ist es. Es ist ein Cliff, ein großer Cliff. Und dort sind viele, viele Vögel. Und auch Orchideen im Mai, Juni so.
1: Kann man auf die Insel fahren? Kann man sie betreten, diese Insel?
0: Ja, man kann beide betreten. Die Boote fahren von Klintehamn, 5 Kilometer von hier aus. Eine Überfahrt, die dauert etwa 40 Minuten. Es gibt geführte Rundgänge auf beiden Inseln und man kann sogar auf beiden übernachten. Dann stehen wir hier ganz im Süden bei dem sogenannten Hobulsmann. Das ist ja ein Rauk, ein Steinfelsen. Wir reden ja hier auf Gotland von Raukar. Und er sieht ja auch als das Gesicht eines Mannes. Und mit ihm so ist auch ein Saga verbunden, dass er passt auf die ganze Insel von hier und dass er auch hier in den kleinen Höhlen nebenan sein Wohnzimmer und sein Schlafzimmer hatte.
1: Sein Felsen, den man besteigen kann, aber eben auch von unten vor allem anschauen sollte.
0: Also will man das Gesicht des Mannes sehen, dann muss man es von unten am besten machen. Aber man kann auch hochgehen und dann hat man ja einen fantastischen Blick über den südlichsten Teil der Insel.
1: Hobor-Felsen, die andere tolle Felsformation, ist an der Ostküste.
0: In der Nähe von Jugarn gibt es Felsen, die Folhammar heißen. Es gibt im Süden ein Gebiet, heißt Holmhellar, nicht so weit weg von dem Hobulmann. Und die besten liegen oben auf der Kleininsel Fårö. Dort ist kilometerlange Strecken mit solchen Felsen.
1: Dieser Felsen an der Ostküste liegt an einem Traumstrand. Breit, einsam und wild. Die Kiefern wachsen fast bis ans Ufer heran. Bei strammem Ostwind, da peitschen die Wellen ans Ufer und im Wald verstreut kleine bunte Holzhäuser. Schweden at its best. Wir sind weiter an der Ostküste Gotlands unterwegs, rund um Ljugarn. Die Wellen zerren an den Kiefernwipfeln und wenn dazu noch der Himmel grau wird und Regen ablässt, dann beginnt die Zeit der Trüffeljäger. Im Herbst treibt in diesen Eichen- und Haselnusshainen das schwarze Gold der Insel. Der Bourgogne-Trüffel, er ist eine Delikatesse, von der man vor ein paar Jahrzehnten noch kaum wusste, dass es sie überhaupt auf Gotland gab. Aber inzwischen ist der Trüffel fast schon ein gastronomisches Markenzeichen der Insel. Richard Hasselblad gilt als einer der besten Trüffelköche der Insel. Ich traf ihn in seinem Restaurant Smakrike.
2: För mig så var det här. 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
2: Det fanns tryffel på Gotland, men det var väldigt, väldigt hemligt. Och det var omöjligt att få tag på vem som plockade. Från början så blev det så, man var så rädd för att...
0: Tryffel av Gotland är en vetenskap och en vetenskap. Es gibt eine Frau, die doktoriert hat auf Gotland-Trüffel. Sie heißt Frau Christina Wedén und sie ist im jeden Jahr hier und aktiv mit dem Trüffelfestival. Dass sie angefangen hat, so hatten die Leute, die mitmachten, eine Angst wirklich, dass jeder Mann kommen sollte und Trüffel aus der Erde holen. Und dies ist ja nicht erlaubt, Trüffel für eigene Zwecke zu suchen, sondern die Wiesen und die Gelände, wo Trüffel wächst, sie sind verpachtet.
2: Det blev öppet att man kan faktiskt berätta vem man är och sälja trüffeln. Nej, inte överallt. Det finns på hela ön, spritt från norr till söder, öster till väster.
0: Es gibt zwar Trüffel über ganz Gotland, aber man kann nicht sagen, dass man überall gehen kann, um Trüffel zu finden. Es hängt darauf an, wie der Boden aussieht. Es darf nicht zu viel Seeboden sein und es darf nicht zu viel Sand in der Erde sein. Und insbesondere gibt es Trüffel in den sogenannten Gotlandwiesen, die oft Gelände, die zur Kirche gehören, weil also nötig ist ja ein Mutterbaum für den Trüffel und dort wächst also Eichen und Hasel und sie sind die Besten.
2: Som har stått länge. Så där finns det väldigt mycket trüffel och det finns ju över hela. Det var nog så att de som letade trüffel verkligen ville göra någonting för att göra trüffeln mer känd.
0: Es gab ja einige Köche, einige Chefs, die sich mit dem Trüffel beschäftigen wollten, um den Trüffel, gotischen Trüffel mehr bekannt zu machen. Aber es war am Anfang schwierig für sie, weil also mehrere Köchs und Chefs auf dem Festland sagten, dass der gotische Trüffel war nicht gut genug, sondern dass sie wollten eher den französischen haben. Aber deswegen so ist es so angefangen, um unseren Trüffel mehr bekannt zu machen und die Qualität mehr bekannt zu machen.
2: Alla möjligheter som finns med den gotländska trüffeln.
3: Es gibt oberleckere Pilze, die sind teuer und versteckt. Das sind Trüffel in der Erde, reich wird, wer sie dort entdeckt.
2: Precis. Man kan komma till oss under tryffelsäsongen och få vara med ute med tryffelhundar, leta tryffel.
0: Här kan man vara den ganze tryffelsäsong kommen, om en veckohelg här att förbringa och tryffelsafaris werden organiserat. An jedem Wochenende så wird ein Trüffelmenü angeboten, ein sechsgängiges Menü, alle Gänge mit Trüffel mit drin. Und hier wird auch eine Trüffelbranche angeboten, sodass die Leute sehen, dass es muss nicht immer so teuer und hochwertig sein mit dem Essen, sondern man kann auch Trüffel für einfachere Gerichte benutzen.
2: Man kann använda det som en krydda i det mesta. Jag tror bland det bästa som finns det är en enkel tryffelpasta.
0: Wenn man über einfache Gerichte spricht, so ist eine Pasta wirklich das Beste. Also Pasta mit Trüffel, ein bisschen Parmesan, mit Bacon und Sahne. Und das ist ja echt klasse.
2: Blanda i den äggula och det är så enkelt, men det blir väldigt, väldigt gott. Vad vi har lärt oss under de här snart 20 åren som jag har lagat mat med tryffel.
0: Man kan tryffel tillsammans med alla verschiedenen spisen benutzen. Alltså es geht mit Fleisch, es geht mit Fisch, Gemüse, zu Nachtischen. Das ist endlos, wie die Möglichkeiten aussehen. Man muss nur berücksichtigen, wie viel Trüffel man nimmt. Man muss vorsichtig sein mit den Nachspeisen, sodass sie nicht zu viel Trüffel bekommen.
2: I vissa rätter, speciellt desserter, får det inte bli för mycket tryffel. Självklart är det speciellt. Vi försöker...
0: Es ist in jedem Jahr was ganz Besonderes, also tryffel zu testen, den Geschmack von tryffel so mitzubekommen. Aber er sagt auch, dass er zu wenig Trüffel selbst isst. Er denkt daran, da die Trüffelsaison schon vorbei ist, dass jetzt habe ich nicht genug Trüffel selbst gegessen.
1: Ich hoffe, dass er eine Knolle auch für sich behalten kann, der Trüffelkoch Richard Haselblatt. Trüffel, das edle Sahnehäubchen auf den Gerichten aus Gotland. Experten sagen, die Lebensmittel schmecken hier besser als auf dem Festland in Schweden. Das wiederum soll am milden Meeresklima, an der vielen Sonne und an den fruchtbaren Kalksteinböden liegen. Die größte Insel der Ostsee war bereits zur Zeit der Wikinger ein wichtiger Knotenpunkt der Handelsrouten zwischen Byzanz, dem Schwarzen Meer und Westeuropa. Und damit bekamen die Bauern auf Gotland exotische Nahrungsmittel und Gewürze geliefert, wie eben zum Beispiel Safran. So konnte sich auf der Insel eine ganz eigene kulinarische Tradition entwickeln. Gemessen pro Einwohner, so sagte es mir Ingla, hat Gotland die höchste Dichte an nordischer Spitzengastronomie in ganz Schweden. Tina Maria Kieberg betreibt in Ronneham an der Ostküste ein ökologisches Hotel, auch ein Restaurant mit dem Namen Gula Hönan, also die gelbe Hühne. Es ist eingebettet in einen großen bunten Garten voller Kräuter, voller Obst und Gemüse. Wir trafen ihre Tochter Josephine und Inga übersetzt uns gleich dieses Gespräch. Anschließend da schauen wir mal bei Johnny Wark auf ein Glas Bier vorbei. Er hat in Visby eine kleine feine Brauerei eröffnet namens Balingo Brewery an einem historischen Ort.
4: Gula Hönan ist also ein familiedrivenes Stelle.
0: Dies ist ein Familienbetrieb. Das Haus wurde 1850 ungefähr gebaut. Und hier haben sie also Hotel, Restaurant und Anbau. Josephine ist hier zusammen mit der Mutter Eva-Marie Kwieberg, die eine Naturaktivistin und eine Umweltaktivistin ist. Sie macht Filme. Man kann sagen, dass sie ist eine ältere Version von Greta Thunberg.
4: Pappa Ronny och min storebror Mark Enderborg. Gula Hönan är alltså en gammal fin villa på landet.
0: Das Haus, das die gelbe Hühne heißt, ist ja ein älteres, typisches gotländisch Holzhaus aus den 1850er Jahren. Liegt ja auf dem Lande wirklich etwa 65 Kilometer von Visby entfernt. Und hier ist das Haus gebaut mit viel Handwerk und dazu gehört also das Anbau. Es wächst sehr gut und die Produkte werden im Restaurant serviert.
4: Lite wild, herrlich Trädgård. Vi odlar våra råvaror ekologiskt och med hänsyn till
0: das Anbau ist ökologisch alles und sie berücksichtigen aus welche Pflanzen und Blumen gut passen hier für mit der Erde die sie hier haben.
4: Lämpliga att odla här på den här jorden. Vi odlar våra egen Potatis, många olika rotfrukter, majrovar.
0: Sie haben ja hier in den eigenen Anbau alle verschiedene Sorten. Sie haben Kartoffeln, sie haben mehrere Rüben, Karotten, allerlei Gemüse und auch also Kräuter. So alles, was sie brauchen für das Restaurant.
4: Örter, Bär, allot.
5: Där är du på gatan, gick en pojke en gång.
1: Das Gebäude, in dem sich die Brauerei befindet, war einst ein Militärgebäude der Artillerie, gebaut 1905, blieb in dieser Funktion bis 1954 und dann bis 1978 war dies eine Arbeitshalle der Armee, stand dann bis 2006 leer, bis hier ein Verkaufsgeschäft für Alkohol einzog, ein Monopolgeschäft in Schweden ist dies ja für ein paar Jahre, zwei Jahre genau und dann stand die Halle wieder leer, bis 2017 und dann haben wir dieses Gebäude übernommen, haben die Brauerei und das Restaurant eröffnet.
6: The brewery here and the restaurant.
7: We produce about 600,000 bottles a year. And 90% of the beers is drunk on Gotland.
1: Wir produzieren hier etwa 600,000 Flaschen pro Jahr. 90% wird hier in Gotland getrunken. Wir verkaufen ein klein wenig aufs schwedische Festland, aber das ist nicht unser Hauptziel. Wir wollen hier auf Gotland sein.
7: That's not our biggest goal. Our biggest goal is to be very local on Gotland. So we make some beer that's made of 100% of all the ingredients come from Gotland.
1: Wir produzieren Bier mit 100% Zutaten hier aus Gotland, mit dem Namen Helgedomen, ein Tribut an das Kloster, das wir einst hier hatten. Und wir produzieren auch ein Bier, das heißt Sokkener, mit Hopfen von verschiedenen Orten Gotlands. Es sind in Summe 25 verschiedene Hopfenanbauorte in Gotland. Und so brauen wir zum Beispiel 2000 Flaschen mit dieser Sorte, 2000 mit dieser und 2000 mit dieser Sorte.
7: And then we make 2000 bottles of these hops, and then we make 2000 bottles of these hops.
1: Johnny wollte mir noch zum Probieren eine Flasche Bier mitgeben, aber das geht nicht so einfach in Schweden. Alkohol darf in Schweden nur in ganz bestimmten Geschäften verkauft werden, ist aber bei weitem nicht so teuer wie in Norwegen. In Sundra an der Südspitze Gotlands liegt Körsbergsgarten, ein Ort, an dem schon seit mehr als 70 Jahren Künstler ein Zuhause haben. Wir haben Marita und John Jonsson eine Kunsthall installiert, also eine Kunsthalle. Zu sehen eine Galerie mit Skulpturen, Pavillons mit zeitgenössischer Kunst und Künstler aus Schweden und aus aller Welt, sie stellen hier regelmäßig ihre Kreationen aus. Jedes Jahr werden hier etwa 10 Ausstellungen gezeigt, im Sommer gibt es auch Musik und Lesungen. Und außerdem richtet sich ein Kunstworkshop speziell an Kinder dieser Insel. Darüber und über ihre Lebensphilosophie sprach ich mit Marita Jonsson, eine liebenswürdige Dame mit einer recht zarten Stimme, wie Sie gleich hören werden, und eine ohnehin zarte Erscheinung. Und musikalisch, da lassen wir uns zart jetzt auf Schweden ein.

0: Ja, min man kom hit 2002. Här fanns tidigare en äldre dam sedan 40-talet.
1: Ich und mein Mann, wir kamen hier im Jahre 2002 und wir haben dann dieses Haus gekauft wegen des Gartens. Das war also das Herz hier und die ältere Dame, die früher dieses Haus hatte, zeigt den Garten als ein gutes Beispiel von einem Garten. Ich war früher Kunstantiquar in Visby und mein Mann ist Architekt.
0: Jag var länsantikvarie på Gotland. Från jordbruket får vi både lokalt odlat. Vi odlar själva som du ser, men
1: vi kaufen von den Bauern ein. Natürlich anbauen wir helt själva, aber wir brauchen mehr als wir selber anbauen können. Und dann kaufen wir alles lokal ein. Es sei Gemüse, sei Fleisch, alles ist lokal.
0: Djur på naturbetesmarkerna. Konsten vi visar är inte primärt gotländska konstnärer, utan vi bjuder in konstnärer från
1: Sverige. Wir zeigen nicht besonders viel von gotländischer Kunst, sondern wir laden zeitgenössische Künstler von Schweden, vom schwedischen Festland ein und auch von Europa, Asien, Afrika, USA. Und in diesem Jahr haben wir ein besonderes Fokus auf Japan mit einer Künstlerin von Japan und mit einer schwedischen Künstlerin, die in Japan tätig ist.
0: Konstnärer som tar upp idéerna. Först och främst, vi väljer alltid ut.
1: Wir laden in jedem Jahr zwei Studenten, die an der Unis für Kunst studieren, und sie können hier wohnen dann und hier eine Ausstellung machen, aber sie müssen auch mithelfen bei den Sommerschulen für Kinder zusammen mit einem Pädagog. Die Kinder kommen hier während 10 Wochen im Sommer und gehen hier zu einer Kunstschule 3 bis 4 Tage pro Woche.
0: Utställande konstnärer. Det kan man väl säga. Samtidigt så
1: ich bin jeden Morgen ab 7 Uhr im Garten tätig, bis zu dem wir hier öffnen. Und ich glaube wirklich an die Kombination zwischen Arbeit im Garten, also körperliche Arbeit und intellektuelle Arbeit. Diese Mischung ist für das gute Leben sehr wichtig.
0: Fysiskt arbete och intellektuellt arbete, det tror jag bra för hälsan.
2: Ein Radioreisegespräch mit Marita Jonsson. Auf unserem Rundgang trafen wir einen Künstler auch, der ganz besondere Steinpolder fertigt. Bei uns versperren ja diese einfachen Steinblöcke auf Straßen diesen Weg, zum Beispiel zu Märkten, auch Festen, wegen der Sicherheit, ja. Hier auf Gotland, da hat dieser Künstler die Steinblöcke in Form von Tieren gefertigt. Sieht gleich viel stilvoller aus. Auf eine Insel auswandern, das will gut überlegt sein. Deswegen raten wir wie immer nur zur temporären Ausreise im Urlaub, aber freuen uns immer sehr, wenn wir Auswanderer treffen. Jetzt kommt so einer, der zog aus den Alpen ans Meer. Reinhard Kalmbrecht aus Schladming. Und wo liegt Schladming? Das sagt uns Reinhard, und zwar der Fendrich.
3: Wir sind hergezogen im Jahre 2000. Und weil meine Frau aus Schweden ist, wir haben zuerst in Österreich gewohnt. 12 Jahre, und meine Frau hat Heimweh bekommen und dann haben wir beschlossen, jetzt ziehen wir nach Schweden. Sie ist von Hudiksvall, das ist 300 Kilometer nördlich von Stockholm. Aber wir haben sehr gute Freunde hier und dann gibt es eben auch Tourismus hier. Und das war die Überlegung, dass es Gotland war.
2: Was hast du in Schladming beruflich gemacht davor?
3: Ja, ich hatte auch ein Restaurant in Schladming, ja.
2: Und dann war im Prinzip die Idee, dass man hier das macht, was man auch schon zu Hause gut gemacht hat, Gastronomie betreiben?
3: Ja, im Großen und Ganzen ist das, was ich wirklich gut kann und wo ich gut bin. Und sicher erleichtert es auch, in den sozialen Kreis reinzukommen, wenn man gleich mal eine Arbeit hat, die man kann. Und deshalb ist es Gotland geworden.
2: Aber es war sicher ein richtiger Kultursprung aus den Bergen. Schladming doch ein sehr belebter Ort, auf die ruhige Insel, alles andere als Berge hier.
3: Es ist so, ich habe 2,5 Jahre auf einem Kreuzfahrtschiff gearbeitet und da habe ich auch meine Frau kennengelernt. Und deshalb war ich eigentlich immer unterwegs. Natürlich, die Berge sind die Heimat und das ist klar, aber deshalb war es nicht so ein großer Kulturschock, sagen wir so. Ich kannte das Meer und Gotland nicht zuerst, aber es ist schön. Also jetzt kann man sagen, man hat alles eigentlich. Einmal im Sommer das Meer und wunderbare Umgebung auf Gotland und im Winter, wo nicht so viel los ist. Ja, im Winter habe ich in Jänner geschlossen und da fliegen wir dann nach Hause und machen Urlaub zu Hause.
2: Und Skifahren sowas?
3: Ja, so klar. Das ist Skifahren angesagt dann, ja.
2: Ich habe gehört, du hast dann hier auch ein Restaurant eröffnet, in dem du österreichische Küche zelebrierst, unter anderem Wiener Schnitzel und so.
3: Genau, das ist das erste Restaurant und das ist richtig auf österreichischen Stil mit von der Einrichtung über die Speisekarte und wir haben Oktoberfest und alles so mit, ja, von Schnitzel, kalte Platte, Apfelstrudel, das ganze Sortiment. Und dadurch, dass die Schweden eigentlich viel in den Alpen Skifahren und Gott sei Dank viel in Österreich auch sind, kennen sie Schnitzel und das geht sehr gut.
2: Das kam gut an, ja?
3: Ja, kam gut an und läuft sehr gut inzwischen, muss man sagen.
2: Zu Österreich gehört ja eben auch was Sünftiges zu trinken. Bist du auch froh, dass du jetzt so eine Brauerei hier angeschlossen hast, weil jetzt schwedisches Essen ohne Alkohol wäre sicher nicht so gut für dich auch. Ja,
3: ja, nein, das ist, ja, ich habe auch Ballingbo-Öl, also Ballingbo-Bier in Bovisbyhof, beim anderen Restaurant. Aber ich habe da auch österreichisches Bier vom Fass und das kommt auch gewaltig gut an. Der Trend geht jetzt zum lokal produzierten Sachen und da ist Ballingbo genau richtig.
2: Wenn man als Tourist jetzt hier kein Schnitzel essen will, sondern typisch schwedisch essen will, was würdest du empfehlen?
3: Gotland ist ja bekannt für Schaf. Es gibt sehr viele Schafe hier und deshalb wird viel Schaffleisch gegessen. Und das ist wahrscheinlich das Nummer 1 Gericht, dann natürlich Fisch. Und als Dessert gibt es dann Safranpfannkuchen, was auch richtig gotländisch ist.
2: Vom Getränken her, wenn man jetzt kein Bier trinkt, was würdest du da empfehlen? Besondere Limonadensäfte?
3: Ja, es gibt da Grüßbär. Es ist Stachelbär verwandt, ja. Es ist Stachelbär, das ist eine typische Frucht, Gotland-Trink, ja.
2: Eine Frage, jetzt bist du ja auch doch hier im Norden. Macht einem dann die Winterzeit etwas zu schaffen, diese lange Dunkelheit hier, wenn dann doch die langen Nächte beginnen? Das hört man immer wieder, dass es so Probleme macht den Auswanderern.
3: Ich muss sagen, wenn man es gemütlich zu Hause hat, spielt es keine Rolle. Es ist das, was mir mehr wehtut, muss man sagen, oder wo man ein bisschen Sehnsucht bekommt, ist, wenn man im Internet sieht, dass Sonne, blauer Himmel und Schnee zu Hause und hier ist es eben eher auf der dunklen Seite und es gibt leider nicht so viel Schnee auf Gotland. Es ist verschieden, einmal ein bisschen mehr, einmal ein bisschen weniger. Aber im Großen und Ganzen muss ich sagen, hält sich in Grenzen. Man hat es zu Hause gemütlich und sicher, es ist ein bisschen länger dunkel. Aber also für mich spielt es keine so große Rolle, muss ich sagen.
2: Du wirst auch den Lebensabend hier verbringen wollen. Also das ist jetzt deine Station für immer hier.
3: Ja, ja. Jetzt ist man schon, wie soll man sagen, zu alt, um nochmal irgendwo neu anzufangen und nach Österreich nochmal zu gehen. Na, mein Lebensmittelpunkt ist Gotland.
2: Der Wahlinsulaner Reinhard Kalmbrecht. 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Ich verabschiede mich in ein paar Sprachen der Welt, die Sie auch auf Gotland hören können. Goodbye, au revoir, ciao, das wieder ein Jahr, tschüss, Fortiens, salam aleikum und shalom und auf jeden Fall, hi. Und jetzt das Ganze hier untermalt mit der schwedischen Rhapsodie.
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2: Ich bin Colin Mock. Deutschland muss heute zu seinem zweiten WM-Gruppenspiel ran. Gegner am späten Abend deutscher Zeit ist die Elfenbeinküste. Mit einem Sieg im zweiten Spiel hätte das DFB-Team vorzeitig die K.O.-Runde erreicht. Anpfiff in Toronto ist um 22 Uhr. Währenddessen haben sich die USA bereits ein Ticket für die K.O.-Phase der WM gesichert. Durch ein 2:0 gegen Australien steht der Gastgeber im 16. Finale. Die Chance, das klarzumachen, haben die Schotten dagegen verpasst. Gegen Marokko mussten sie sich mit 0:1 geschlagen geben. Online-Verträge auch einfach per Mausklick widerrufen können. Das muss ab jetzt immer möglich sein. Ein solcher Widerrufsbutton ist für Online-Shops oder auch Telefonanbieter ab sofort Pflicht. Entweder wirklich als Button oder als klar erkennbarer Link. Sabotageakte wie der Stromausfall in Berlin oder Flutkatastrophen wie im Ahrtal. Deutschland soll besser auf den Ernstfall vorbereitet sein. Die Innenminister wollen den Zivil- und Katastrophenschutz deshalb stärken. Allein der Bund will in den nächsten Jahren Milliarden etwa für Feuerwehr oder THW bereitstellen. Weil er Todeslisten von Politikern erstellt hat, muss ein 50-Jähriger 3 Jahre ins Gefängnis. Das Oberlandesgericht Düsseldorf sah es als erwiesen an, dass er unter anderem zu Anschlägen auf Politiker aufgerufen hatte. Auf den Listen sollen unter anderem Ex-Kanzlerin Merkel und ihr Nachfolger Scholz gestanden haben.
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3: Derzeit haben wir bei uns einen stark bewölkten Himmel. In Heilbronn und in Hohenlohe liegen die Temperaturen in der Nacht bei 23 Grad. Im Ostdorfkreis gibt es 22 Grad. Heute im Laufe des Tages lockern die Wolken auf, die Sonne kommt durch und die Werte steigen auf bis zu 35 Grad. In der Nacht kühlt es dann wieder auf rund 19 Grad ab. Morgen geht's mit viel Sonne weiter. Die Temperaturen klettern erneut auf Werte um die 36 Grad.
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4: Derzeit liegen uns keine Meldungen vor. Weiterhin eine gute Fahrt.
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2: Ich bin Colin Mock. Deutschland muss heute zu seinem zweiten WM-Gruppenspiel ran. Gegner am späten Abend deutscher Zeit ist die Elfenbeinküste. Mit einem Sieg im zweiten Spiel hätte das DFB-Team vorzeitig die K.O.-Runde erreicht. Anpfiff in Toronto ist um 22 Uhr. Währenddessen haben sich die USA bereits ein Ticket für die K.O.-Phase der WM gesichert. Durch ein 2:0 gegen Australien steht der Gastgeber im 16. Finale. Die Chance, das klarzumachen, haben die Schotten dagegen verpasst. Gegen Marokko mussten sie sich mit 0:1 geschlagen geben. Online-Verträge auch einfach per Mausklick widerrufen können. Das muss ab jetzt immer möglich sein. Ein solcher Widerrufsbutton ist für Online-Shops oder auch Telefonanbieter ab sofort Pflicht. Entweder wirklich als Button oder als klar erkennbarer Link. Sabotageakte wie der Stromausfall in Berlin oder Flutkatastrophen wie im Ahrtal. Deutschland soll besser auf den Ernstfall vorbereitet sein. Die Innenminister wollen den Zivil- und Katastrophenschutz deshalb stärken. Allein der Bund will in den nächsten Jahren Milliarden etwa für Feuerwehr oder THW bereitstellen. Weil er Todeslisten von Politikern erstellt hat, muss ein 50-Jähriger 3 Jahre ins Gefängnis. Das Oberlandesgericht Düsseldorf sah es als erwiesen an, dass er unter anderem zu Anschlägen auf Politiker aufgerufen hatte. Auf den Listen sollen unter anderem Ex-Kanzlerin Merkel und ihr Nachfolger Scholz gestanden haben.
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3: Zur Stunde haben wir bei uns einen stark bewölkten Himmel. In Heilbronn und in Hohenlohe liegen die Temperaturen bei etwa 22 Grad. Im Ostalbkreis gibt es 21 Grad. Im Laufe des Vormittags lockern die Wolken auf, dazu kommt die Sonne immer öfter durch. In der Nacht kühlt es in der gesamten Tonregion auf rund 19 bis 21 Grad ab. Morgen startet ihr mit einem überwiegend klaren Himmel in den Tag. Im Verlauf ziehen wieder mehr Wolken auf, bei Höchstwerten um die 37 Grad.
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4: Derzeit liegen uns keine Meldungen vor. Weiterhin eine gute Fahrt.

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1: Ich bin Colin Mock. Bei der Fußball-WM hat Deutschland die K.O.-Phase fest im Blick. Mit einem Sieg am Abend im zweiten Gruppenspiel gegen die Elfenbeinküste steht das DFB-Team im 16. Finale. Bei den letzten beiden Turnieren war die deutsche Mannschaft schon in der Vorrunde gescheitert. Anstoß in Toronto ist um 22 Uhr deutscher Zeit. Währenddessen haben sich die USA bereits ein Ticket für die K.O.-Phase gesichert. 2:0 stand es am Ende gegen Australien. Die Chance, das 16. Finale klarzumachen, hat Schottland dagegen mit einem 0:1 gegen Marokko verpasst. Auf die Schotten wartet als letzter Gruppengegner jetzt noch Brasilien, das

0: Der US-Präsident hat in einem Interview behauptet, Italiens Regierungschefin Meloni hätte ihn um ein Foto angefleht. Die wies das als frei erfunden zurück. Aus Protest hat Italiens Außenminister einen geplanten USA-Besuch abgesagt.
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2: Aktuell zeigt sich bei uns ein stark bewölkter Himmel, der sich über die gesamte Thunregion zieht. In Heilbronn liegen die Temperaturen zur Stunde bei 23 Grad, in Hohenlohe gibt es 22 Grad und im Ostalbkreis 21 Grad. Im Laufe des Vormittags lockern die Wolken zunehmend auf, dann kommt die Sonne immer öfter durch und es bleibt trocken. Heute Nacht gehen die Werte auf um die 19 bis 21 Grad zurück. Morgen startet ihr mit vielen Wolken, später klart es auf und die Temperaturen steigen auf bis zu 37 Grad.
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3: Achtung auf der A3 von Frankfurt Richtung Würzburg. Zwischen Wertheim-Lenkfurt und Helmstadt gibt es ein defektes Fahrzeug. Fahrt vorsichtig und rechnet mit Behinderungen. 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
4: Ich bin Colin Mock. Bei der Fußball-WM hat Deutschland die K.O.-Phase fest im Blick. Mit einem Sieg am Abend im zweiten Gruppenspiel gegen die Elfenbeinküste steht das DFB-Team im 16. Finale. Bei den letzten beiden Turnieren war die deutsche Mannschaft schon in der Vorrunde gescheitert. Anstoß in Toronto ist um 22 Uhr deutscher Zeit. Währenddessen haben sich die USA bereits ein Ticket für die K.O.-Phase gesichert. 2:0 stand es am Ende gegen Australien. Die Chance, das 16. Finale klarzumachen, hat Schottland dagegen mit einem 0:1 gegen Marokko verpasst. Auf die Schotten wartet als letzter Gruppengegner jetzt noch Brasilien, das mit 3:0 gegen Haiti gewonnen hat. Deutschland soll besser auf den Ernstfall vorbereitet sein. Deswegen wollen Bund und Länder mehr für den Zivil- und Katastrophenschutz tun. Allein der Bund will in den nächsten Jahren 10 Milliarden Euro bereitstellen, um die Bevölkerung besser zu schützen. Etwa vor Flutkatastrophen wie im Ahrtal. Deutschland steht vor großen Reformen. Gesundheitssystem, Rente, Pflege oder Steuern. Ein Großteil der Bevölkerung hält die Reformen laut ZDF-Umfrage auch für wichtig. Gleichzeitig gibt es aber große Zweifel an der Reformbereitschaft. Nur jeder Fünfte glaubt, dass das Land mitzieht. Eine Äußerung von Donald Trump sorgt mal wieder für Empörung, diesmal in Italien. Der US-Präsident hat in einem Interview behauptet, Italiens Regierungschefin Meloni hätte ihn um ein Foto angefleht. Die wies das als frei erfunden zurück. Aus Protest hat Italiens Außenminister einen geplanten USA-Besuch abgesagt.
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5: Aktuell haben wir bei uns einen stark bewölkten Himmel, dazu bleibt es trocken. In Heilbronn liegen die Temperaturen am frühen Morgen bei 23 Grad, in Hohenlohe gibt es 22 Grad und im Ostalbkreis 21 Grad. Im Laufe des Vormittags lockern die Wolken auf und die Sonne kommt immer öfter durch. Die Werte steigen bis zum Nachmittag auf 34 bis 35 Grad. In der Nacht kühlt es in der gesamten Tonregion auf rund 19 bis 21 Grad ab. Der Himmel zeigt sich dabei überwiegend klar. Morgen startet ihr mit viel Sonne in den Tag. Im Verlauf ziehen ab dem späten Nachmittag Wolken auf und in Hohenlohe gibt es auch Gewitter.
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6: Achtung, auf der A3 von Frankfurt in Richtung Würzburg gibt es zwischen Wertheim-Lenkfurt und Helmstadt eine Gefahr durch ein defektes Fahrzeug. Noch mehr Verkehr ausführlich zum Nachlesen findet ihr auf radioton.de und in unserer App.

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6: Ich bin Hanna Messerschmidt. Deutschland schwitzt weiter unter der großen Hitze. Im Südwesten sind laut deutschem Wetterdienst bis zu 38 Grad drin. Später kann es mancherorts kräftig gewittern. Der WWF ruft wegen erhöhter Waldbrandgefahr zu Vorsicht in der Natur auf. Zum Abschluss des EU-Gipfels in Brüssel ist es ums Geld gegangen. Die Mitglieder hatten über den nächsten Haushalt beraten. Eine Einigung gab es bei diesem Treffen nicht. Der aktuelle Vorschlag sei aus deutscher Sicht unbezahlbar, sagte Kanzler Merz. Deutschland zahlt von allen EU-Staaten das meiste Geld in die Gemeinschaftskasse ein. 3/4 der Menschen in Deutschland sehen den Neubau von Rechenzentren eher kritisch. Das ist das Ergebnis einer Umfrage für Welt am Sonntag. Bedenken gibt's vor allem wegen des steigenden Stromverbrauchs, möglicher Auswirkungen auf die Strompreise und des Wasserverbrauchs für die Kühlung. Mehr Schutz für Fahrradfahrer, das fordert der ADFC heute erneut zum Tag der Verkehrssicherheit. Dabei geht's demnach um breitere Radwege, Tempo 30 für Autofahrer, aber vor allem mehr Sicherheit an Kreuzungen. Denn da passieren noch immer die meisten Radunfälle. Die USA haben sich bereits ein Ticket für die K.O.-Phase der WM gesichert. 2:0 stand es am Ende gegen Australien. Die Chance, das 16. Finale klarzumachen, hat Schottland dagegen mit einem 0:1 gegen Marokko verpasst. Auf die Schotten wartet als letzter Gruppengegner jetzt noch Brasilien, das mit 3:0 gegen Haiti gewonnen hat.
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7: Aktuell gibt es bei uns vielerorts einen stark bewölkten Himmel. In Heilbronn liegen die Temperaturen am Morgen bei 23 Grad, in Hohenlohe sind es 22 Grad und im Ostalbkreis 21 Grad. Im Laufe des Vormittags lockern die

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9: Ich bin Hanna Messerschmidt. Deutschland schwitzt weiter unter der großen Hitze. Im Südwesten sind laut deutschem Wetterdienst bis zu 38 Grad drin. Später kann es mancherorts kräftig gewittern. Der WWF ruft wegen erhöhter Waldbrandgefahr zu Vorsicht in der Natur auf. Zum Abschluss des EU-Gipfels in Brüssel ist es ums Geld gegangen. Die Mitglieder hatten über den nächsten Haushalt beraten. Eine Einigung gab es bei diesem Treffen nicht. Der aktuelle Vorschlag sei aus deutscher Sicht unbezahlbar, sagte Kanzler Merz. Deutschland zahlt von allen EU-Staaten das meiste Geld in die Gemeinschaftskasse ein. Drei Viertel der Menschen in Deutschland sehen den Neubau von Rechenzentren eher kritisch. Das ist das Ergebnis einer Umfrage für Welt am Sonntag. Bedenken gibt's vor allem wegen des steigenden Stromverbrauchs, mögliche Auswirkungen auf die Strompreise und des Wasserverbrauchs für die Kühlung. Mehr Schutz für Fahrradfahrer, das fordert der ADFC heute erneut zum Tag der Verkehrssicherheit. Dabei geht's demnach um breitere Radwege, Tempo 30 für Autofahrer, aber vor allem mehr Sicherheit an Kreuzungen. Denn da passieren noch immer die meisten Radunfälle. Die USA haben sich bereits ein Ticket für die K.O.-Phase der WM gesichert. 2:0 stand es am Ende gegen Australien. Die Chance, das 16-Finale klarzumachen, hat Schottland dagegen mit einem 0:1 gegen Marokko verpasst. Auf die Schotten wartet als letzter Gruppengegner jetzt noch Brasilien, das mit 3:0 gegen Haiti gewonnen hat.
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10: Derzeit haben wir bei uns einen teilweise bewölkten Himmel mit Sonne. In Heilbronn liegen die Temperaturen am frühen Morgen bei rund 23 Grad. In Hohenlohe gibt es 22 Grad und im Ostalbkreis 21 Grad. Im Tagesverlauf lockern die Wolken weiter auf. Die Sonne kommt immer öfter durch. Heute Nacht sinken die Werte in der gesamten Thunregion auf um die 19 bis 21 Grad. Morgen startet ihr mit einem klaren Himmel in den Tag. Später nehmen die Wolken wieder zu.
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12: Derzeit liegen uns keine Meldungen vor. Weiterhin eine gute Fahrt.

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19: Ich bin Hanna Messerschmidt. Die Sommerhitze hat auch Deutschland heute fest im Griff. Laut deutschem Wetterdienst sind im Südwesten bis zu 38 Grad drin. Später sind hierunter kräftige Gewitter möglich. Die Naturschützer vom WWF warnen vor erhöhter Waldbrandgefahr. Auch Frankreich, Spanien, Großbritannien und die Schweiz ächzen unter der Hitze. Eine große Mehrheit steht dem Neubau von Rechenzentren in Deutschland eher skeptisch gegenüber. Fast 3/4 haben in einer Umfrage für Welt am Sonntag Bedenken. Die häufigsten Gründe unter anderem die Angst, dass die Strompreise steigen könnten und der hohe Wasserverbrauch für die Kühlung der Rechner. Beim EU-Gipfel in Brüssel ist es zum Abschluss ums Geld gegangen. Die Staats- und Regierungschefs hatten über den nächsten Haushalt beraten. Eine Einigung gibt es noch nicht. Kanzler Merz nennt den aktuellen Vorschlag für Deutschland unbezahlbar. Für Deutschland als größter Einzahler in die Gemeinschaftskasse ein wichtiges Thema. Bei einem Zugunglück nördlich von London ist ein Mensch ums Leben gekommen. 2 Züge waren zusammengestoßen. Es gab über 50 weitere, teils schwer Verletzte. Wie es genau zu dem Unfall kommen konnte, stand zunächst noch nicht fest.

0: 20 Grad. Im Tagesverlauf setzt sich die Sonne immer mehr durch, die Wolken lockern deutlich auf und es wird zunehmend sonnig. Zum Abend hin steigen die Werte auf bis zu 35 Grad. In der Nacht kühlt es dann auf um die 18 bis 21 Grad ab. Morgen geht's mit viel Sonne weiter. Dazu klettern die Temperaturen erneut auf Werte bis 36 Grad.
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2: Achtung, auf der A8 von München Richtung Stuttgart zwischen der Ausfahrt Hohenstadt und Mühlhausen steht ein defektes Fahrzeug. Fahrt hier besonders aufmerksam. 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
18: Ich bin Hanna Messerschmidt. Die Sommerhitze hat auch Deutschland heute fest im Griff. Laut deutschem Wetterdienst sind im Südwesten bis zu 38 Grad drin. Später sind hierunter kräftige Gewitter möglich. Die Naturschützer vom WWF warnen vor erhöhter Waldbrandgefahr. Auch Frankreich, Spanien, Großbritannien und die Schweiz ächzen unter der Hitze. Eine große Mehrheit steht dem Neubau von Rechenzentren in Deutschland eher skeptisch gegenüber. Fast drei Viertel haben in einer Umfrage für Welt am Sonntag Bedenken. Die häufigsten Gründe unter anderem die Angst, dass die Strompreise steigen könnten und der hohe Wasserverbrauch für die Kühlung der Rechner. Beim EU-Gipfel in Brüssel ist es zum Abschluss ums Geld gegangen. Die Staats- und Regierungschefs hatten über den nächsten Haushalt beraten. Eine Einigung gibt es noch nicht. Kanzler Merz nennt den aktuellen Vorschlag für Deutschland unbezahlbar. Für Deutschland als größter Einzahler in die Gemeinschaftskasse ein wichtiges Thema. Bei einem Zugunglück nördlich von London ist ein Mensch ums Leben gekommen. Zwei Züge waren zusammengestoßen, es gab über 50 weitere, teils schwer Verletzte. Wie es genau zu dem Unfall kommen konnte, stand zunächst noch nicht fest. Deutschland muss heute zu seinem zweiten WM-Gruppenspiel ran. Gegner am späten Abend deutscher Zeit ist die Elfenbeinküste. Mit einem Sieg im zweiten Spiel hätte das DFB-Team vorzeitig die K.O.-Runde erreicht. Das wird nicht einfach, denn die Afrikaner sind sehr viel stärker als etwa der erste Gruppengegner Curaçao.
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2: Derzeit zeigt sich bei uns ein klarer Himmel. In Hohenlohe und im Ostalbkreis gibt's vereinzelte Wolken. In Heilbronn liegen die Temperaturen am Morgen bei 23 Grad. In Hohenlohe sind es 22 Grad und im Ostalbkreis 21 Grad. Im Laufe des Tages kommt die Sonne richtig durch. Die Werte steigen auf bis zu 35 Grad. In der Nacht kühlt es auf um die 21 Grad ab. Dabei bleibt's überwiegend klar. Morgen geht's ähnlich weiter, mit viel Sonne und Temperaturen, die erneut die 35 Grad erreichen.
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20: Achtung, auf der A6 von Heilbronn Richtung Nürnberg zwischen Schwäbisch Hall und Ilshofen-Wolpertshausen steht ein defektes Fahrzeug. In der Gegenrichtung auf der A6 von Nürnberg Richtung Heilbronn steht ebenfalls zwischen Ilshofen-Wolpertshausen und Schwäbisch Hall ein defektes Fahrzeug. Auch auf der A8 braucht ihr von München Richtung Stuttgart zwischen Hohenstadt und Mühlhausen wegen eines defekten Fahrzeugs besondere Vorsicht. 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
16: Ich bin Hanna Messerschmidt. Deutschland schwitzt weiter unter der großen Hitze. Im Südwesten sind laut deutschem Wetterdienst bis zu 38 Grad drin. Später kann es mancherorts kräftig gewittern. Der WWF ruft wegen erhöhter Waldbrandgefahr zu Vorsicht in der Natur auf. Zum Abschluss des EU-Gipfels in Brüssel ist es ums Geld gegangen. Die Mitglieder hatten über den nächsten Haushalt beraten. Eine Einigung gab es bei diesem Treffen nicht. Der aktuelle Vorschlag sei aus deutscher Sicht unbezahlbar, sagte Kanzler Merz. Deutschland zahlt von allen EU-Staaten das meiste Geld in die Gemeinschaftskasse ein. Drei Viertel der Menschen in Deutschland sehen den Neubau von Rechenzentren eher kritisch. Das ist das Ergebnis einer Umfrage für Welt am Sonntag. Bedenken gibt es vor allem wegen des steigenden Stromverbrauchs, mögliche Auswirkungen auf die Strompreise und des Wasserverbrauchs für die Kühlung. Mehr Schutz für Fahrradfahrer, das fordert der ADFC heute erneut zum Tag der Verkehrssicherheit. Dabei geht es demnach um breitere Radwege, Tempo 30 für Autofahrer, aber vor allem mehr Sicherheit an Kreuzungen. Denn da passieren noch immer die meisten Radunfälle. Bei der Fußball-WM hat das US-Team den Einzug in die K.O.-Runde klargemacht. Die Türkei und Haiti sind dagegen raus. Die USA besiegten Australien 2:0. Die Türkei musste sich Paraguay mit 0:1 geschlagen geben. Haiti verlor 0:3 gegen Brasilien. Außerdem setzte sich Marokko mit 1:0 gegen Schottland durch.
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17: Derzeit zeigt sich bei uns ein klarer Himmel mit viel Sonne. In Heilbronn haben wir am Vormittag 23 Grad, in Hohenlohe gibt es ebenfalls 23 Grad und im Ostalbkreis 22 Grad. Im weiteren Tagesverlauf klettern die Temperaturen weiter nach oben, dabei bleibt es sonnig. In der Nacht kühlt es in der gesamten Thunregion auf um die 20 Grad ab. Morgen wird es nochmal etwas wärmer bei ähnlich viel Sonne.

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Schönen guten Morgen. Es ist wieder Samstag und das heißt, hier ist eure Wetterfrau Madlin Villas aus dem Morgen mit Caro und dem Meckes. Und Samstagvormittags schauen wir ja immer noch mal gemeinsam auf die Woche zurück und darauf, was bei uns in der Tonregion so los war. 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
15: Aktuell haben wir bei uns einen klaren Himmel mit viel Sonne. In Heilbronn und in Hohenlohe gibt's am Vormittag jeweils 24 Grad. Im Ostalbkreis sind es 23 Grad. Im weiteren Tagesverlauf steigen die Werte weiter an. Die Sonne scheint durchgehend. In der Nacht kühlt es auf rund 20 Grad ab. Der Himmel bleibt überwiegend klar. Morgen geht's mit viel Sonne weiter. Die Temperaturen steigen tagsüber auf bis zu 36 Grad.
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16: Derzeit liegen uns keine Meldungen vor. Weiterhin eine

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Hi, hier ist eure Wetterfrau Madeline Villers aus dem Morgen mit Caro und dem Meckes. Und bei diesen sommerlichen Temperaturen stellt sich natürlich schon die Frage, was kann man denn da Schönes in der Tonregion unternehmen? Ein echtes Highlight ist nach wie vor die Landesgartenschau in Ellwangen. Wunderschöne Blumen und Gartenanlagen, Live-Musik, leckeres Essen und eine tolle Atmosphäre machen den Besuch einfach zu einem perfekten Ausflugsziel für die ganze Familie. Und bei diesen heißen Temperaturen gibt's dort mit Sicherheit auch genügend schattige Blitze, da gehe ich ganz stark davon aus. Und dann kann man zwischendurch einfach mal durchatmen. Also falls ihr noch keine Pläne habt, die Landesgartenschau in Ellwangen ist definitiv einen Besuch wert. Ich wünsche euch weiterhin einen wunderschönen Samstagvormittag hier bei Radio Ton und mit ganz vielen Sonnenstrahlen zum

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18: Ich bin Hanna Messerschmidt. Blamage für die Türkei bei der Fußball-WM. Die Türken verlieren mit 0:1 gegen Paraguay und sind damit raus. Haiti scheitert mit 0:3 an Brasilien und ist ebenfalls ausgeschieden. Anders die USA, die feiern mit einem 2:0 den Einzug in die K.O.-Runde. Und Marokko schlägt Schottland mit 1:0. Die Sommerhitze hat auch Deutschland heute fest im Griff. Laut deutschem Wetterdienst sind im Südwesten bis zu 38 Grad drin. Später sind hierunter kräftige Gewitter möglich. Die Naturschützer vom WWF warnen vor erhöhter Waldbrandgefahr. Auch Frankreich, Spanien, Großbritannien und die Schweiz ächzen unter der Hitze. Eine große Mehrheit steht dem Neubau von Rechenzentren in Deutschland eher skeptisch gegenüber. Fast 3/4 haben in einer Umfrage für Welt am Sonntag Bedenken. Die häufigsten Gründe unter anderem die Angst, dass die Strompreise steigen könnten und der hohe Wasserverbrauch für die Kühlung der Rechner. Zum Tag der Verkehrssicherheit heute fordert der ADFC, dass mehr für den Schutz von Fahrradfahrern getan wird. Unter anderem durch breitere Radwege und übersichtlichere Kreuzungen, denn da passieren immer noch die meisten Radunfälle.
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19: Aktuell scheint bei uns die Sonne bei einem klaren Himmel. In Heilbronn und in Hohenlohe haben wir jeweils 25 Grad, im Ostalbkreis sind es 24 Grad. Im Tagesverlauf klettern die Werte weiter nach oben. Zum Abend hin rechnen wir mit 30 bis 35 Grad in der gesamten Tonregion. In der Nacht gehen die Temperaturen auf um die 18 bis 26 Grad zurück. Morgen wird's ähnlich sonnig. Dazu steigen die Werte tagsüber noch mal ein Stück höher als heute.
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20: Auf der A3 von Frankfurt in Richtung Würzburg gibt's Gefahr durch ein defektes Fahrzeug zwischen Wertheim-Lenkfurt und Helmstadt. Vorsicht ist auch auf der A8 von Stuttgart Richtung München geboten. Zwischen Mühlhausen und der Ausfahrt Hohenstadt steht ebenfalls ein defektes Fahrzeug. Für alle, die auf der A6 von Heilbronn nach Nürnberg unterwegs sind, zwischen Schwäbisch Hall und Ilshofen-Wolpertshausen gibt es ebenfalls ein defektes Fahrzeug. Und auf der A8 von Stuttgart Richtung München müsst ihr zwischen Eichelberg und der Ausfahrt Hohenstadt mit einem 6 Kilometer Stau rechnen. Plant hier mindestens 28 Minuten mehr ein. 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

0: Hand aufs Herz, wer von euch sitzt wegen der Fußball-WM aktuell auch etwas länger vor dem Fernseher als sonst? Ja, durch die Zeitverschiebung werden viele Spiele erst spät am Abend oder sogar nachts angepfiffen. Eine aktuelle Forsa-Umfrage im Auftrag der kaufmännischen Krankenkasse, der KKH, zeigt, dass zahlreiche Fans trotzdem live dabei sein wollen. Wie sich diese langen WM-Nächte auf unseren Schlaf auswirken, das weiß Justin Onyeci, Prävitationsexperte bei der KKH.
1: Ja, also die WM ist natürlich das größte Sportevent der Welt und vor allem Fußballfans möchten die Spiele natürlich da live verfolgen. In unserer Umfrage waren das auch 10%, die gesagt haben, sie sind auch zu oder nach Mitternacht noch live dabei. Und davon nochmal die Hälfte geht schon jetzt davon aus, dass sie weniger Schlaf bekommen als normal. Die gute Nachricht dabei, auch wenn wir mal einen Tag in der Woche nicht so viel Schlaf bekommen, dann geht das nicht direkt auf unseren gesunden Schlafrhythmus. Wichtig ist, dass wir das natürlich auch danach mit ausreichend Erholung nachholen.
0: Auf jeden Fall. Und was können wir uns von den Profis für den Alltag abschauen?
1: Also der Fußball, der erreicht Menschen natürlich extrem, vor allem auch auf einer emotionalen Ebene. Und da freuen wir uns vor allem als KKH, als Gesundheitspartner von Borussia Dortmund aktiv zu sein. Und gemeinsam mit dem Verein versuchen wir Themen wie Bewegung oder mentale Gesundheit oder generell einen aktiveren Lebensstil in den Alltag einzubringen. Der Verein hilft da natürlich, indem wir Aufmerksamkeit schaffen und Menschen inspirieren. Und wir als KKH können unsere Kompetenz und unser Wissen weitergeben. Und die WM bietet da den idealen Einfluss für. Wer die Fußballbegeisterung für mehr Bewegung nutzt, der gewinnt dann auch über die WM hinaus.
0: Auf jeden Fall. Die WM-Fitnessformel lautet also mitfiebern, die Spiele genießen, aber auch auf ausreichend Erholung achten. Und vielleicht motiviert uns die Fußball-WM ja sogar dazu, selbst mal wieder etwas mehr Bewegung in den Alltag einzubauen. Weitere Infos dazu gibt's unter kkh.de. Ja, hier ist eure Wetterfrau Madeline Villers aus dem Morgen mit Caro und dem Megis. Habt einen schönen Samstagvormittag hier bei Radio

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18: Derzeit gibt's bei uns einen strahlend blauen Himmel und viel Sonne. In Heilbronn haben wir am Vormittag 26 Grad, in Hohenlohe ebenfalls 26 Grad und im Ostalbkreis 25 Grad. Im weiteren Tagesverlauf klettern die Werte weiter nach oben. Zum Abend hin erreichen wir in der gesamten Tonregion um die 34 Grad. In der Nacht kühlt es auf ungefähr 20 Grad ab, wobei es in Hohenlohe etwas kühler wird als in den anderen beiden Regionen. Morgen sieht es ähnlich aus. Die Sonne bleibt uns erhalten und die Höchstwerte liegen wieder bei rund 36 Grad.
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19: Auf der A81 von Würzburg Richtung Heilbronn gibt es eine Gefahr durch ein defektes Fahrzeug zwischen Tauberbischofsheim und Ahorn. Ebenfalls Vorsicht auf der A7 Ulm Richtung Würzburg. Im Bereich der Anschlussstelle Giengen-Herbrechtingen ist ein defektes Fahrzeug gemeldet. Auf der A3 Frankfurt Richtung Würzburg steht ein Fahrzeug zwischen Wertheim-Lenkfurt und Helmstadt. Auch auf der A8 Stuttgart Richtung München erwartet euch eine Gefahrenstelle durch ein defektes Fahrzeug zwischen Mühlhausen und der Ausfahrt Hohenstadt. 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

Ja, wenn heute auf dem Heilbronner Lichterfest plötzlich 5000 gelbe Quietscheentchen im Neckar unterwegs sind, dann hat das natürlich einen guten Grund. Ab 17 Uhr startet nämlich das 21. Heilbronner Entenrennen zwischen Inselbrücke und Neckarbühne. Organisiert wird die ganze Aktion vom Roundtable 71 Heilbronn. Und mit dem Entenrennen sollen soziale Projekte in der gesamten Region unterstützt werden. Ja, jede Ente ist mit einer Nummer versehen und mit einem Rennlos für 4 Euro seid ihr automatisch mit dabei. Neben jeder Menge Spaß warten auch viele tolle Gewinne auf euch. Und das Schöne daran, man kann nicht nur etwas gewinnen, sondern gleichzeitig auch etwas Gutes tun. Und bei diesen sommerlichen Temperaturen dürfte ein Nachmittag am Neckar heute ohnehin keine schlechte Idee sein, oder? Vielleicht ja sogar als Einstimmung auf einen langen Sommerabend beim Heilbronner Lichterfest oder als Einstimmung auf das heutige Spiel. Um 22 Uhr geht's los, Deutschland gegen die Elfenbeinküste. Ich wünsche euch ein wunderschönes Sommerwochenende mit Radioton. Hier ist eure Wetterfrau Madeline Villers aus dem Morgen mit Caro und

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5: Die Kampfsportschmiede arbeitet mit Schulen zusammen, Jugendamt zusammen, sowie auch mit der Polizei, verschiedene Behörden, und damit versuchen wir einfach diese Gewaltprävention in die Gesellschaft zu bringen.
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15: Ich bin Hanna Messerschmidt. Bei der Fußball-WM ist die Türkei ausgeschieden. Auch im zweiten Gruppenspiel gab es eine Pleite. 0:1 gegen Paraguay, trotz langer Überzahl. Auch Haiti ist nach einem 0:3 gegen Brasilien raus. Marokko schlug Schottland mit 1:0. Die USA besiegten Australien mit 2:0 und sind damit in der K.O.-Runde. Das Wohngeld soll gekürzt werden. Sehr bitter, aber nicht anders machbar, sagt Bauministerin Huberts. Sie begründete die Pläne in der Rheinischen Post mit der schlechten Finanzlage. Ein Drittel der Haushalte wird künftig komplett leer ausgehen. Bund und Länder wollen so 2 Milliarden Euro sparen. Deutschland schwitzt weiter unter der großen Hitze. Im Südwesten sind laut deutschem Wetterdienst bis zu 38 Grad drin. Später kann es mancherorts kräftig gewittern. Der WWF ruft wegen erhöhter Waldbrandgefahr zu Vorsicht in der Natur auf. Schwerer Bahnunfall in München. Hier sind in der Nacht 2 Waggons eines Güterzugs von einer Brücke gestürzt. Das Unglück passierte im Stadtteil Milbertshofen. 2 Güterzüge waren beim Rangieren zusammengestoßen. Einer der Züge entgleiste daraufhin. Eine Person wurde lebensgefährlich verletzt. Mehr Schutz für Fahrradfahrer. Das fordert der ADFC heute erneut zum Tag der Verkehrssicherheit. Dabei geht es demnach um breitere Radwege, Tempo 30 für Autofahrer, aber vor allem mehr Sicherheit an Kreuzungen. Denn da passieren noch immer die meisten Radunfälle.
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1: Aktuell haben wir bei uns einen strahlend blauen Himmel, die Sonne scheint kräftig. In Heilbronn liegen die Temperaturen am Vormittag bei 27 Grad, in Hohenlohe gibt es 27 Grad und im Ostalbkreis sind es 26 Grad. Im weiteren Verlauf des Tages klettern die Werte weiter nach oben. Gegen Nachmittag werden um die 34 Grad erreicht. In der Nacht kühlt es in der gesamten Tonregion auf rund 20 Grad ab. Dabei bleibt der Himmel überwiegend klar. Morgen geht es mit viel Sonne und teilweise ein paar Wolken weiter. Die Höchstwerte liegen bei etwa 36 Grad.
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2: Achtung, auf der A81 von Heilbronn Richtung Würzburg zwischen Osterburken und Boxberg steht ein defektes Fahrzeug. Vorsicht, auf der A3 in Richtung Frankfurt zwischen Würzburg-Randersacker und Würzburg-Heidingsfeld blockiert ein defektes Fahrzeug den rechten Fahrstreifen im Tunnel. Auf der A81 in Richtung Heilbronn gibt es zwischen Tauberbischofsheim und Ahorn ebenfalls ein defektes Fahrzeug. Auf der A7 Ulm Richtung Würzburg, Achtung im Bereich der Anschlussstelle Giengen-Herbrechtingen, auch hier steht ein defektes Fahrzeug. Noch mehr Verkehr, ausführlich zum Nachlesen, findet ihr auf radioton.de und in unserer App.
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1: Schönen Vormittag. Ja, bei Radio Ton dreht sich aktuell natürlich vieles um die Fußball-WM. Und dazu gehört auch unser 1000-Euro-WM-Kopfsalat. Das Spiel, ja, ist eigentlich ganz einfach. Wir stellen eine Aussage auf und ihr müsst sagen, ob sie richtig oder falsch ist. Allerdings genau andersrum. Also ist die Aussage richtig, müsst ihr falsch sagen. Und wenn sie falsch ist, lautet die Antwort richtig. Ich weiß, ist so ein bisschen verwirrend, aber auf jeden Fall machbar. Wer 6 Thesen in 30 Sekunden korrekt beantwortet, landet automatisch im Lostopf und ist in 1000 Euro einen großen Schritt näher. Diese Woche hat auch Andrea ihr Glück bei Patrick und Megas in der Morgenshow versucht. Da hören wir mal ganz kurz rein.
2: Los geht's. Es gibt grüne, gelbe und rote Karten.
3: Richtig.
2: Im Moment spielt Österreich.
3: Falsch.
2: Die meisten Weltmeistertitel hat Brasilien.
3: Falsch.
2: Messi und Klose haben insgesamt gleich viele WM-Tore geschossen.
3: Falsch.
2: 2018 ist Deutschland erstmals in der Vorrunde ausgeschieden.
3: Richtig.
2: Der Torwart selbst darf auch Tore schießen.
3: Richtig.
2: Wird der Ball aus dem Stadion geschossen, zählt das als Tor?
3: Richtig.
2: Die WM findet alle 5 Jahre statt.
3: Falsch.
4: Dadurch, dass das falsch ist, sind es insgesamt 5 Richtige.
3: Ach nein, nein.
5: Das war klar.
1: Ach Mensch, das war wirklich sehr, sehr knapp, die arme Andrea. Aber ja, die nächste Chance auf die 1000 Euro gibt's natürlich wieder am Montag um 7:10 hier bei Radio Thun. Ich wünsche euch einen wundervollen Samstagvormittag. Hier ist eure Wetterfrau Madeline Villers aus dem Morgen mit Caro und dem Megas, beziehungsweise ja aktuell mit Patrick und dem Megas, da wir ja gerade die Urlaubsvertretung

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19: Aktuell gibt's bei uns einen strahlend blauen Himmel mit viel Sonne. In Heilbronn liegen die Temperaturen am Vormittag bei 28 Grad, in Hohenlohe ebenfalls 28 Grad und im Ostalbkreis 27 Grad. Im weiteren Tagesverlauf klettern die Werte weiter nach oben. Zum Abend hin zeigen sich vereinzelt ein paar Wolken. In der Nacht sinken die Temperaturen in der gesamten Tonregion auf um die 25 bis 27 Grad. Morgen startet ihr mit einem Mix aus Sonne und Wolken in den Tag. Dazu gibt's ähnliche Höchstwerte wie heute.
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21: Gefahr auf der A6, Heilbronn Richtung Mannheim, bei der Anschlussstelle Bad Rappenau steht ein defektes Fahrzeug. Ebenfalls auf der A6, Nürnberg Richtung Heilbronn, zwischen Schnelldorf und Kreilsheim liegen Reifenteile auf der Fahrbahn. Auf der A81, Heilbronn Richtung Würzburg, gibt es zwischen Osterburken und Boxberg ein defektes Fahrzeug. Auch auf der A8, Stuttgart Richtung München, zwischen Mühlhausen und der Ausfahrt Hohenstadt steht ein defektes Fahrzeug. Noch mehr Verkehr, ausführlich zum Nachlesen, findet ihr auf radioton.de und in unserer App.

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Schönen Vormittag, hier ist eure Wetterfrau Madeline Villers aus dem Morgen mit Caro und der Megis. Und bevor der Samstagvormittag bald zu Ende geht, habe ich euch noch einen Veranstaltungstipp. Heute Abend wird nämlich auf dem Heilbronner Lichterfest am Granenhafen ordentlich gefeiert. Bei der Chartbreaker Party gibt es die größten Hits der letzten Jahrzehnte und natürlich auch die aktuellen Chart-Hits von heute. Egal ob Rihanna, David Guetta, Ed Sheeran, Dua Lipa, DJ Big L sorgt musikalisch für einen perfekten Sommerabend. Und es wäre ja eigentlich auch eine gute Einstimmung auf das Deutschlandspiel, oder? Also um 18 Uhr geht's mit der Chartbreaker Party los. Deshalb erst so ein bisschen feiern, tanzen, den Sommerabend genießen und anschließend unserer Nationalmannschaft um 22 Uhr die Daumen drücken. Wäre auf jeden Fall eine gute Idee, oder nicht? Ich wünsche euch auf jeden Fall ein tolles Wochenende hier mit Radio Ton.

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20: Ich bin Hanna Messerschmidt. Blamage für die Türkei bei der Fußball-WM. Die Türken verlieren mit 0:1 gegen Paraguay und sind damit raus. Haiti scheitert mit 0:3 an Brasilien und ist ebenfalls ausgeschieden. Anders die USA, die feiern mit einem 2:0 den Einzug in die K.O.-Runde. Und Marokko schlägt Schottland mit 1:0. Wer Wohngeld bezieht, muss sich auf Einschnitte gefasst machen, denn es soll gekürzt werden. Ein Drittel der Haushalte wird künftig komplett leer ausgehen. Sehr bitter, aber nicht anders machbar, sagte Bauministerin Huberts der Rheinischen Post. Sie begründete die Pläne mit der schlechten Finanzlage. Solarstrom hat in Deutschland in den letzten Jahren fossile Energieimporte im Wert von mehr als 20 Milliarden Euro ersetzt. Das hat der Bundesverband Sozialwirtschaft ausgerechnet. Laut einer YouGov-Umfrage sind im Übrigen 7 von 10 Deutschen dafür, die erneuerbaren Energien weiter auszubauen. Zum Tag der Verkehrssicherheit heute fordert der ADFC, dass mehr für den Schutz von Fahrradfahrern getan wird. Unter anderem durch breitere Radwege und übersichtlichere Kreuzungen, denn da passieren immer noch die meisten Radunfälle.
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10: Aktuell gibt's bei uns einen strahlend blauen Himmel und viel Sonne. In Heilbronn und im Ostalbkreis liegen die Temperaturen am späten Vormittag bei 28 Grad. In Hohenlohe sind es 29 Grad. Im Laufe des Nachmittags klettern die Werte weiter nach oben. Bis zum Abend hin erreichen wir Höchstwerte um die 34 Grad. Heute Nacht kühlt es sich in der gesamten Thurnregion auf 22 bis 27 Grad ab. Morgen scheint zunächst wieder die Sonne, im Verlauf ziehen dann mehr Wolken auf, bei ähnlichen Temperaturen wie heute.
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21: Achtung auf der A6 Heilbronn Richtung Nürnberg, zwischen Schwäbisch Hall und Ilshofen-Wolpertshausen. Da steht ein defektes Fahrzeug. Gleiches Problem auf der A6 in Richtung Mannheim bei der Anschlussstelle Bad Rappenau und auch auf der A8 Richtung München zwischen Eichelberg und Mühlhausen. A81 Stuttgart Richtung Heilbronn zwischen Pleidezheim und Ilsfeld, da zieht sich ein 2 Kilometer langer Stau hin. Ihr braucht etwa 18 Minuten mehr. Noch mehr Verkehr, ausführlich zum Nachlesen, findet ihr auf radioton.de und in unserer App.
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0: Sommer, Sonne, Sonnenschein in der Tonregion. Schönen Vormittag, hier ist eure Wetterfrau Madeline Villers aus dem Morgen mit Caro und dem Megis. Und Samstagvormittags schauen wir ja immer nochmals auf die Woche zurück, was bei uns in der Tonregion so los war. Und natürlich dreht sich aktuell auch bei uns wieder ganz viel um die Fußball-WM. Und heute Abend wird es ja für unsere Nationalmannschaft so richtig spannend, denn um 22 Uhr steht das nächste WM-Spiel gegen die Elfenbeinküste an. Ich bin mir sicher, in vielen Wohnzimmern, Gärten und beim Public Viewing wird heute Abend wieder kräftig mitgefiebert und die Daumen gedrückt. Und passend dazu haben sich unsere beiden WM-Experten, Maxi und der Megis, wieder im Radioton-WM-Quartett duelliert. Diesmal schlüpft der Megis in die Rolle von Deutschland und Maxi vertritt die Elfenbeinküste. Ja, wer die besseren Aussichten hat, da hören wir mal ganz kurz rein.
1: Ja, also eigentlich ist die Sache klar, Maxi. 7:1 im Auftakt gegen Curaçao. So hoch hat noch keine Mannschaft bei der WM gewonnen.
2: Ja, aber das 1:0 der Elfenbeinküste hat auch für 3 Punkte gereicht und der Gegner war mit Ecuador auch schwerer.
1: Naja, für Elfenbeinküste vielleicht.
2: Ja, die Elfenbeinküste hat aber auch schon einen Weltmeistertitel. Kannst du dir vorstellen, welchen?
1: Die coolste Frisur? Nee, weiß nicht.
2: Fast. Nee, es ist tatsächlich der Kakao-Weltmeistertitel. 40-45%. Damit sind die Elfenbeinküstler mit Abstand der größte Rohkakaoproduzent der Welt. Ohne die Ivora könntest du also dein Kaba-Müsli-Frühstück morgens vergessen.
1: Okay, guter Punkt. Ohne mein Frühstück kipp ich um. Na gut, wie schaut es denn bei den Einwohnern aus?
2: Also die Elfenbeinküste hat 32 Millionen Einwohner.
1: Boom! So, es sind 52 Millionen weniger als hier in Deutschland. Wir haben also deutlich mehr Auswahl an Talenten. Also 2:1 jetzt.
2: Ja, aber ich fordere dich jetzt nochmal abschließend zu einem Maskottchenkampf raus.
1: Ja, da haben wir in Deutschland hier unseren Jungadler Paule. Und du?
2: Die Mannschaft der Elfenbeinküste wird auch Les Elephants genannt. Aha. Also das ist mal eine andere Gewichtsklasse, würde ich sagen.
1: Ja, ich will mal sehen, wie deine Elephants auf den Baum raufkommen.
2: Das klammern wir jetzt aber lieber mal aus. 2:2 steht es jetzt.
1: Ja, und mit 2 zugekniffenen Augen, mein Freund.
2: Ja, mal schauen, ob es bei der WM dann auch 2:2 ausgeht. Ich denke mal, für die Elfenbeinküste wäre es ein akzeptables Ergebnis.
0: Ja, heute Abend wissen wir mehr. Das waren unsere 2 WM-Experten Maxi und Megis. Die Daumen sind natürlich fest für unsere Nationalmannschaft gedrückt. Ich hole mir jetzt noch kurz meinen zweiten Kaffee und wünsche euch ein wundervolles Wochenende hier bei Radio Ton.

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5: 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Wie muss man sich den Wettbewerb vorstellen? 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
6: 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Der Erfolg unserer Weine basiert auf motivierten, qualitätsorientierten Weingärtnern im Zusammenspiel mit unserer motivierten Mannschaft. Alle zusammen brennen für die Marke und tragen die Eidechse im Herzen.
5: Und diese Auszeichnung gab es nicht zum ersten, sondern zum 17. 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
14: Zur Stunde gibt's bei uns einen strahlend blauen Himmel mit viel Sonne. In Heilbronn und im Ostalbkreis liegen die Temperaturen aktuell bei 29 Grad. In Hohenlohe sind es 30 Grad. Im weiteren Verlauf des Nachmittags steigen die Werte weiter an. Bis zum Abend hin klettert das Thermometer auf bis zu 34 Grad. In der Nacht sinken die Temperaturen in der gesamten Tonregion auf rund 20 bis 23 Grad ab. Morgen startet ihr mit einem Mix aus Sonne und Wolken. Dazu klettern die Werte erneut auf bis zu 36 Grad.
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16: Achtung, auf der A6 von Mannheim nach Heilbronn zwischen Sinsheim und Sinsheim Süd gibt es ein defektes Fahrzeug. Passt auf. Auf der A3 in Richtung Würzburg trifft euch auch ein defektes Fahrzeug zwischen Würzburg-Kist und Würzburg-Heidingsfeld. Achtet auf den Verkehr. Richtung München auf der A8 findet ihr zwischen Mühlhausen und der Ausfahrt Hohenstadt ebenfalls ein defektes Fahrzeug. Fahrt vorsichtig. Und auf der A6 Richtung Nürnberg müsst ihr zwischen Schwäbisch Hall und Ilshofen-Wolpertshausen ebenfalls mit einem defekten Fahrzeug rechnen. Noch mehr Verkehr ausführlich zum Nachlesen findet ihr auf radioton.de und in unserer App.

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Ja, der Samstagvormittag mit eurer Wetterfrau Madeline Villers aus dem Morgen mit Caro und Megis geht jetzt leider zu Ende. Oh. Ja, ich weiß, jeden Samstag immer dasselbe. Wir sind natürlich alle ziemlich traurig, dass es schon wieder vorbei ist. Oder auch nicht, man weiß es nicht. Spaß beiseite, mir hat es auf jeden Fall ganz viel Spaß gemacht, wie immer. Und ich freue mich, wenn ihr nächste Woche am Samstag von 8 bis 12 Uhr wieder mit dabei seid. Mein Deutschland-Trikot ist letzte Woche ja auch zum Glück pünktlich angekommen. Und deshalb bin ich jetzt noch mehr in WM-Stimmung und freue mich auf das Spiel heute Abend. Um 22 Uhr ist Anpfiff und vielleicht erleben wir einen besonderen Fußballabend. Wer weiß. Habt ein tolles Wochenende mit Radio Thun.

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14: Ich bin Hanna Messerschmidt. Deutschland muss heute wieder bei der Fußball-WM ran und peilt den vorzeitigen Einzug in die K.O.-Runde an. Gegner im zweiten Gruppenspiel ist die Elfenbeinküste. Mit einem Sieg wäre die DFB-Elf im 16. Finale. Anstoß ist 22 Uhr unserer Zeit. Vor dem Deutschlandspiel sind schon unsere Nachbarn aus den Niederlanden dran. Sie treffen ab 19 Uhr auf die Schweden. Denen würde schon ein Punkt reichen, um das Ticket für die K.O.-Runde zu lösen. Außerdem gibt's noch die Duelle Ecuador-Curaçao und Tunesien-Japan. Das Wohngeld soll gekürzt werden. Sehr bitter, aber nicht anders machbar, sagt Bauministerin Huberts. Sie begründete die Pläne in der Rheinischen Post mit der schlechten Finanzlage. Ein Drittel der Haushalte wird künftig komplett leer ausgehen. Bund und Länder wollen so 2 Milliarden Euro sparen. Wie geht's weiter mit dem Iran-Deal? Diese Frage ist noch immer offen. Ursprünglich waren schon gestern weitere Gespräche in der Schweiz geplant, sie wurden aber kurzfristig abgesagt. Nun soll US-Unterhändler Witkoff auf dem Weg in die Schweiz sein, berichten US-Medien. Solarstrom hat Deutschland in den letzten Jahren einen großen wirtschaftlichen Vorteil gebracht. Energieimporte für über 20 Milliarden Euro konnten ersetzt werden, so der Bundesverband Solarwirtschaft. Solarstrom schützt nicht nur das Klima, sondern auch den Wirtschaftsstandort, sagt der Verbandschef.
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2: Derzeit strahlt bei uns ein klarer Himmel. Die Sonne zeigt sich von ihrer besten Seite. In Heilbronn haben wir gerade 30 Grad, in Hohenlohe sind es 31 Grad und im Ostalbkreis liegen die Temperaturen bei 30 Grad. Im Laufe des Nachmittags klettern die Werte weiter nach oben. Die Sonne bleibt uns treu. Heute Nacht kühlt es in der gesamten Tonregion auf rund 22 bis 27 Grad ab. Morgen gibt es wieder viel Sonne, dazu steigen die Temperaturen erneut auf um die 35 bis 36 Grad.
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11: Auf der A81 von Würzburg nach Heilbronn müsst ihr zwischen Tauberbischofsheim und Ahorn mit einem defekten LKW rechnen. Ebenso auf der A81, diesmal von Stuttgart nach Heilbronn, ist zwischen Mundelsheim und Ilsfeld ein defektes Fahrzeug eine Gefahr. Auch auf der A8 von Stuttgart Richtung München zwischen Mühlhausen und der Ausfahrt Hohenstadt gibt es ein stehendes Fahrzeug. Und auf der A7 Richtung Ulm erwartet euch zwischen Ahlen, Oberkochen und Heidenheim ebenfalls ein defektes Fahrzeug. Noch mehr Verkehr ausführlich zum Nachlesen findet ihr auf radioton.de und in unserer App.
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1: Mit Sebastian Häuser, Kellermeister in der Felsengartenkellerei Besigheim, der aktuell besten Weingärtnergenossenschaft Deutschlands. Wie muss man sich den Wettbewerb vorstellen? Ist das vergleichbar mit einer deutschen Meisterschaft im Sport?
2: Das ist durchaus vergleichbar. Anstelle von Spielern treten die Weine gegeneinander an und werden von einer Jury blind verkostet und bewertet. Voller Stolz und Freude durften wir die Auszeichnungen entgegennehmen und bekommen auch von unseren Kunden für die Weine mit Eidechse sehr positive Rückmeldungen. Der Erfolg unserer Weine basiert auf motivierten, qualitätsorientierten Weingärtnern im Zusammenspiel mit unserer motivierten Mannschaft. Alle zusammen brennen für die Marke und tragen die Eidechse im Herzen.
1: Und diese Auszeichnung gab es nicht zum ersten, sondern zum 17. Mal.
2: Unsere Weine haben die international besetzte Jury der Weinwettbewerbe Mundus Vini und Berliner Weintrophy sowie die Jury des Genussmagazins Selektion überzeugt und bundesweit am besten abgeschnitten.
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12: Aktuell scheint bei uns die Sonne bei einem klaren Himmel. In Heilbronn haben wir zur Stunde 31 Grad, in Hohenlohe 32 Grad und im Ostalbkreis 31 Grad. Im Verlauf des Nachmittags klettern die Werte weiter nach oben, zum Abend hin gibt es dann vereinzelt Wolken. In der Nacht kühlt es in der gesamten Tonregion auf rund 22 bis 26 Grad ab. Morgen geht's mit viel Sonne weiter, dazu steigen die Temperaturen nochmal ein bisschen an.
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15: Achtung, auf der A6 von Nürnberg Richtung Heilbronn zwischen Aurach und Feuchtwangen Nord liegen Gegenstände auf der Fahrbahn. Ebenso auf der A81 von Würzburg Richtung Heilbronn zwischen Tauberbischofsheim und Ahorn gibt's eine Gefahr durch einen defekten LKW. In der Gegenrichtung auf der A81 Stuttgart Richtung Heilbronn zwischen Mundelsheim und Ilsfeld steht ein defektes Fahrzeug. Und auch auf der A7 von Würzburg Richtung Ulm erwartet euch zwischen Ahlen-Oberkochen und Heidenheim ein defektes Fahrzeug. Noch mehr Verkehr, ausführlich zum Nachlesen, findet ihr auf radioton.de und in unserer App.

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21: Ich bin Hanna Messerschmidt.
1: Bei der Fußball-WM will Deutschland heute den Einzug in die K.O.-Runde klarmachen. Im zweiten Gruppenspiel geht's gegen die Elfenbeinküste. Mit einem Sieg zieht die DFB-Elf vorzeitig ins 16. Finale ein. Los geht's 22 Uhr unserer Zeit. Wer Wohngeld bezieht, muss sich auf Einschnitte gefasst machen, denn es soll gekürzt werden. Ein Drittel der Haushalte wird künftig komplett leer ausgehen. Sehr bitter, aber nicht anders machbar, sagte Bauministerin Huberts der Rheinischen Post. Sie begründete die Pläne mit der schlechten Finanzlage. In München sind zwei Waggons eines Güterzugs von einer Brücke gestürzt. Das Unglück passierte in der Nacht bei einer Rangierfahrt im Stadtteil Milbertshofen. Zwei Güterzüge stießen zusammen, einer entgleiste. Die Polizei meldet einen Toten, gab aber keine Details dazu bekannt. Die Linke macht den Völkermordvorwurf gegen Israel zur offiziellen Parteilinie. Auf dem Bundesparteitag in Potsdam gab es einen entsprechenden Beschluss dazu. Die Linke bekannte sich aber auch zum Existenzrecht Israels. Außerdem wurde der wachsende Antisemitismus verurteilt. Solarstrom hat in Deutschland in den letzten Jahren fossile Energieimporte im Wert von mehr als 20 Milliarden Euro ersetzt. Das hat der Bundesverband Solarwirtschaft ausgerechnet. Laut einer YouGov-Umfrage sind im Übrigen 7 von 10 Deutschen dafür, die erneuerbaren Energien weiter auszubauen.
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2: Derzeit haben wir bei uns einen strahlend blauen Himmel und viel Sonne. In Heilbronn liegen die Temperaturen am Mittag bei 32 Grad, in Hohenlohe gibt es 33 Grad und im Ostalbkreis 31 Grad. Im weiteren Verlauf des Nachmittags kommt die Sonne weiter durch, die Werte steigen noch ein bisschen an. In der Nacht sinken die Temperaturen in der gesamten Thunregion auf Werte zwischen 21 und 26 Grad. Morgen startet ihr mit vielen Wolken in den Tag. Dazu gibt's später einzelne Schauer bei Höchstwerten um die 35 bis 37 Grad.
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14: Achtung, auf der A6 Heilbronn Richtung Nürnberg zwischen Keilsheim und Schnelldorf. Dort liegen Metallbolzen auf der Fahrbahn. Auf der A8 Stuttgart Richtung München gibt es ein defektes Fahrzeug zwischen Mühlhausen und der Ausfahrt Hohenstadt. Auf der A7 Ulm Richtung Würzburg rechnet bitte zwischen Heidenheim und Ahlen-Oberkochen mit einem weiteren defekten Fahrzeug. Außerdem gibt es auf derselben Strecke zwischen Heidenheim und Ahlen-Oberkochen 3 Kilometer Stau. Plant mindestens 36 Minuten mehr ein. Noch mehr Verkehr ausführlich zum Nachlesen findet ihr auf radioton.de und in unserer App.
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2: Aktuell haben wir bei uns einen strahlend blauen Himmel und jede Menge Sonne. In Heilbronn und im Ostalbkreis liegen die Temperaturen am Mittag bei 33 Grad, in Hohenlohe gibt es 34 Grad. Im weiteren Verlauf bleibt es überwiegend sonnig. Die Werte steigen zum Abend hin nochmal leicht an, bevor es später lockere Wolken gibt. Heute Nacht sinken die Temperaturen in der gesamten Tonregion auf Werte zwischen 21 und 26 Grad. Morgen geht es mit einem Mix aus Sonne und Wolken weiter. Die Höchstwerte klettern auf um die 35 bis 37 Grad.
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4: Auf der A81 Richtung Heilbronn gibt es zwischen Tauberbischofsheim und Ahorn eine Gefahr durch einen defekten LKW. Fahrt da bitte extra vorsichtig. Auch auf der A6 Richtung Mannheim müsst ihr zwischen Bad Rappenau und Sinsheim im Steinsfurt aufpassen, da steht ein defektes Fahrzeug. Wenn ihr auf der A7 unterwegs seid, plant Richtung Würzburg zwischen Giengen-Herbrechtingen und Ahlen-Oberkochen mindestens eine Stunde mehr ein, da es dort 6 Kilometer Stau gibt. In Bietigheim-Bissingen auf der B27 müsst ihr zwischen der Kammgarn-Spinnerei und der Karl-May-Allee mit 7 Minuten Verzögerung rechnen. Noch mehr Verkehr, ausführlich zum Nachlesen, findet ihr auf radioton.de und in unserer App.

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17: Ich bin Nanju Kuhlmann. Deutschland muss heute wieder bei der Fußball-WM ran und peilt den vorzeitigen Einzug in die K.O.-Runde an. Gegner im zweiten Gruppenspiel ist die Elfenbeinküste. Mit einem Sieg wäre die DFB-Elf im 16. Finale. Anstoß ist 22 Uhr unserer Zeit. Vor dem Deutschlandspiel sind schon unsere Nachbarn aus den Niederlanden dran. Sie treffen ab 19 Uhr auf die Schweden. Denen würde schon ein Punkt reichen, um das Ticket für die K.O.-Runde zu lösen. Außerdem gibt's noch die Duelle Ecuador-Curaçao und Tunesien-Japan. Solarstrom hat Deutschland in den letzten Jahren einen großen wirtschaftlichen Vorteil gebracht. Energieimporte für über 20 Milliarden Euro konnten ersetzt werden, so der Bundesverband Solarwirtschaft. Solarstrom schützt nicht nur das Klima, sondern auch den Wirtschaftsstandort, sagt der Verbandschef. Wie geht's weiter mit dem Iran-Deal? Diese Frage ist noch immer offen. Ursprünglich waren schon gestern weitere Gespräche in der Schweiz geplant. Sie wurden aber kurzfristig abgesagt. Nun soll US-Unterhändler Witkoff auf dem Weg in die Schweiz sein, berichten US-Medien. Das Wohngeld soll gekürzt werden. Sehr bitter, aber nicht anders machbar, sagt Bauministerin Huberts. Sie begründete die Pläne in der Rheinischen Post mit der schlechten Finanzlage. Ein Drittel der Haushalte wird künftig komplett leer ausgehen. Bund und Länder wollen so 2 Milliarden Euro sparen.
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18: Aktuell scheint bei uns die Sonne vom klaren Himmel. In Heilbronn und in Hohenlohe haben wir am Nachmittag jeweils 34 Grad. Im Ostalbkreis sind es 32 Grad. Im Tagesverlauf bleibt sonnig. Zum Abend hin lockern vereinzelt ein paar Wolken auf. Die Temperaturen gehen in der gesamten Thunregion dann leicht zurück. In der Nacht sinken die Werte auf rund 18 bis 26 Grad, wobei es in Hohenlohe am kühlsten wird. Morgen gibt's einen Mix aus Sonne und Wolken. Die Höchstwerte steigen auf bis zu 36 Grad.
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19: Achtung, auf der A3 Frankfurt Richtung Würzburg zwischen Marktheidenfeld und Wertheim-Lenkfurt liegen Gegenstände auf der Fahrbahn. Passt dort bitte auf. Auf der A7 von Ulm in Richtung Würzburg steht ihr zwischen Giengenherbrechtingen und Ahlen-Oberkochen im 9 Kilometer langen Stau. Ihr braucht hier mindestens eine Stunde länger. Auf der A6 von Nürnberg Richtung Heilbronn gibt es zwischen Kupferzell und Neuenstein eine Gefahrenstelle durch ein defektes Fahrzeug. In der Gegenrichtung auf der A6 von Heilbronn nach Mannheim müsst ihr zwischen Bad Rappenau und Sinsheim-Steinsfurt ebenfalls mit einem defekten Fahrzeug rechnen. Noch mehr Verkehr ausführlich zum Nachlesen findet ihr auf radioton.de und in unserer App.
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9: Aktuell gibt's bei uns viel Sonne und einen klaren Himmel. In Heilbronn und in Hohenlohe liegen die Temperaturen am Nachmittag bei jeweils 34 Grad. Im Ostalbkreis sind es 33 Grad. Im weiteren Verlauf bleibt es weiterhin sonnig. Erst zum Abend hin ziehen ein paar Wolken auf. In der Nacht gehen die Werte auf um die 22 bis 26 Grad zurück. Morgen startet ihr mit einem Mix aus Sonne und Wolken in den Tag. Dazu werden die Höchstwerte bei etwa 35 bis 36 Grad liegen.
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10: Achtung, auf der A6 in Richtung Mannheim zwischen Sinsheim-Steinsfurt und Sinsheim-Süd steht ein defektes Fahrzeug. Auf der A7 in Richtung Fulda befinden sich zwischen Kreuz Biebelried und Würzburg-Estenfeld Reifenteile auf der Fahrbahn. Also bitte vorsichtig fahren. Ein defektes Fahrzeug auf der A8 zwischen Merklingen und Ulm-West sorgt ebenfalls für eine Gefahrenstelle. Nicht zuletzt auf der A7 in Richtung Würzburg gibt es zwischen Heidenheim und Ahlen-Oberkochen ein weiteres defektes Fahrzeug. Noch mehr Verkehr ausführlich zum Nachlesen findet ihr auf radioton.de und in unserer App.

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11: Ich bin Nanju Kuhlmann. Bei der Fußball-WM will Deutschland heute den Einzug in die K.O.-Runde klarmachen. Im zweiten Gruppenspiel geht's gegen die Elfenbeinküste. Mit einem Sieg zieht die DFB-Elf vorzeitig ins 16. Finale ein. Los geht's um 22 Uhr unserer Zeit. Vor dem Deutschlandspiel steht schon ein anderes spannendes Duell an, Niederlande gegen Schweden. Unsere Nachbarn stehen unter Druck, Schweden hingegen würde ein Punkt reichen, um sicher weiterzukommen. Außerdem spielen Ecuador Curaçao und Tunesien Japan. Solarstrom hat in Deutschland in den letzten Jahren fossile Energieimporte im Wert von mehr als 20 Milliarden Euro ersetzt. Das hat der Bundesverband Solarwirtschaft ausgerechnet. Laut einer YouGov-Umfrage sind im Übrigen 7 von 10 Deutschen dafür, die erneuerbaren Energien weiter auszubauen. Die USA und der Iran wollen die Details ihres Deals in der Schweiz verhandeln. Damit könnte es nun offenbar bald losgehen. US-Unterhändler Witkoff soll inzwischen auf dem Weg in die Schweiz sein, berichten US-Medien. Bislang stehen ja nur Eckpunkte des Abkommens. Wer Wohngeld bezieht, muss sich auf Einschnitte gefasst machen, denn es soll gekürzt werden. Ein Drittel der Haushalte wird künftig komplett leer ausgehen. Sehr bitter, aber nicht anders machbar, sagte Bauministerin Huberts der Rheinischen Post. Sie begründete die Pläne mit der schlechten Finanzlage.
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12: Aktuell scheint bei uns die Sonne von einem klaren bis überwiegend klaren Himmel. In Heilbronn haben wir gerade 34 Grad, in Hohenlohe 35 Grad und im Ostalbkreis 33 Grad. Im weiteren Verlauf des Nachmittags bleibt sonnig, die Temperaturen halten sich auf ähnlichem Niveau. Zum Abend hin kühlt es in der gesamten Tonregion auf um die 28 bis 32 Grad ab. Später in der Nacht sinken die Werte weiter auf um die 21 bis 26 Grad. Morgen gibt es zunächst einen Mix aus Sonne und Wolken. Nachmittags steigen die Temperaturen erneut auf 35 bis 37 Grad.
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13: Achtung, auf der A6 Nürnberg Richtung Heilbronn zwischen Öhringen und Bretzfeld steht ein defektes Fahrzeug. Ebenfalls auf der A6 von Mannheim nach Heilbronn zwischen Sinsheim und Sinsheim Süd hat ein Fahrzeug eine Panne. Auch auf der A81 in Richtung Heilbronn gibt es Probleme mit einem defekten Wagen, diesmal im Bereich der Anschlussstelle Ludwigsburg Nord. Auf der A3 von Würzburg nach Frankfurt meldet sich ebenfalls ein Fahrzeugdefekt im Bereich Dreieck Würzburg West. Noch mehr Verkehr, ausführlich zum Nachlesen, findet ihr auf radioton.de und in unserer App.
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3: Aktuell scheint bei uns die Sonne bei einem strahlend blauen Himmel. In Heilbronn haben wir am Nachmittag 34 Grad, in Hohenlohe 35 Grad und im Ostalbkreis 33 Grad. Im weiteren Verlauf bleibt es sonnig, die Temperaturen gehen zum Abend hin nur langsam zurück. In der Nacht kühlt es in der gesamten Tonregion auf Werte zwischen 18 und 26 Grad ab. Morgen gibt es anfangs ein paar Wolken, im Tagesverlauf kommt die Sonne dann aber wieder durch, bei ähnlichen Temperaturen wie heute.
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5: Achtung, auf der A3 Würzburg Richtung Nürnberg. Zwischen dem Kreuz Bibelried und Kitzingen-Schwarzach liegen Reifenteile auf der Fahrbahn. Passt auf und fahrt vorsichtig. Auf der A7 Ulm Richtung Würzburg gibt es zwischen Heidenheim und Ahlen-Oberkochen zwei Probleme. Zum einen staut es sich auf 3 Kilometern mit mindestens 16 Minuten mehr für euch. Zum anderen steht dort ein defektes Fahrzeug, das für zusätzliche Vorsicht sorgt. Ebenfalls aufpassen müsst ihr auf der A6 Nürnberg Richtung Heilbronn. Zwischen Öhringen und Bretzfeld blockiert ein defektes Fahrzeug den Weg. Noch mehr Verkehr ausführlich zum Nachlesen findet ihr auf radioton.de und in unserer App.

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16: Ich bin Nanju Kuhlmann. Deutschland muss heute wieder bei der Fußball-WM ran und peilt den vorzeitigen Einzug in die K.O.-Runde an. Gegner im zweiten Gruppenspiel ist die Elfenbeinküste. Mit einem Sieg wäre die DFB-Elf im 16. Finale. Anstoß ist 22 Uhr unserer Zeit. Vor dem Deutschlandspiel sind schon unsere Nachbarn aus den Niederlanden dran. Sie treffen ab 19 Uhr auf die Schweden. Denen würde schon ein Punkt reichen, um das Ticket für die K.O.-Runde zu lösen. Außerdem gibt's noch die Duelle Ecuador-Curaçao und Tunesien-Japan. Solarstrom hat Deutschland in den letzten Jahren einen großen wirtschaftlichen Vorteil gebracht. Energieimporte für über 20 Milliarden Euro konnten ersetzt werden, so der Bundesverband Solarwirtschaft. Solarstrom schützt nicht nur das Klima, sondern auch den Wirtschaftsstandort, sagt der Verbandschef. Wie geht's weiter mit dem Iran-Deal? Diese Frage ist noch immer offen. Ursprünglich waren schon gestern weitere Gespräche in der Schweiz geplant. Sie wurden aber kurzfristig abgesagt. Nun soll US-Unterhändler Witkoff auf dem Weg in die Schweiz sein, berichten US-Medien. Das Wohngeld soll gekürzt werden. Sehr bitter, aber nicht anders machbar, sagt Bauministerin Huberts. Sie begründete die Pläne in der Rheinischen Post mit der schlechten Finanzlage. Ein Drittel der Haushalte wird künftig komplett leer ausgehen. Bund und Länder wollen so 2 Milliarden Euro sparen.
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17: Aktuell scheint bei uns die Sonne vom strahlend blauen Himmel, es bleibt trocken. In Heilbronn und in Hohenlohe haben wir am Nachmittag jeweils um die 35 Grad, im Ostalbkreis gibt's 33 Grad. Zum Abend hin lockern die Wolken vereinzelt auf, die Sonne bleibt dabei weiterhin präsent. Heute Nacht kühlt es in der gesamten Thunregion auf Werte zwischen 18 und 26 Grad ab. Morgen startet ihr mit vielen Wolken in den Tag, dazu ziehen im Verlauf örtlich Schauer durch.
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2: Auf der A6 von Mannheim Richtung Heilbronn zwischen Sinsheim und Sinsheim Süd steht ein defektes Fahrzeug. Fahrt hier besonders vorsichtig. Ein weiteres defektes Fahrzeug gibt es auf der A6 von Nürnberg Richtung Heilbronn zwischen Kupferzell und Neuenstein. Bitte passt dort auf. Auf der A3 von Nürnberg Richtung Würzburg liegen zwischen Kitzingen-Schwarzach und Kreuzbiebel-Ried Gegenstände auf der Fahrbahn. Ein Spanngurt behindert den Verkehr. Ebenfalls auf der A3 in der anderen Richtung, nämlich Würzburg nach Nürnberg, findet ihr zwischen Kreuzbiebel-Ried und Kitzingen-Schwarzach Reifenteile auf der Fahrbahn. Noch mehr Verkehr, ausführlich zum Nachlesen, findet ihr auf radioton.de und in unserer App.
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10: Aktuell gibt es bei uns einen strahlend blauen Himmel mit viel Sonne. In Heilbronn liegen die Temperaturen am Nachmittag bei 34 Grad, in Hohenlohe sind es 35 Grad und im Ostalbkreis 33 Grad. Zum Abend hin bleibt es bei klarem Himmel weiterhin sonnig, die Werte gehen langsam zurück. In der Nacht kühlt es in der gesamten Tonregion auf rund 22 bis 26 Grad ab. Morgen startet ihr mit einem Mix aus Sonne und Wolken in den Tag. Die Temperaturen steigen erneut auf Werte um die 35 bis 36 Grad.
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12: Achtung, auf der A8 Stuttgart Richtung München zwischen Mühlhausen und der Ausfahrt Hohenstadt steht ein defektes Fahrzeug. Auch auf der A6 von Mannheim Richtung Heilbronn zwischen Wiesloch, Rauenberg und Sinsheim gibt es ein defektes Fahrzeug. Weiter auf der A3 von Frankfurt Richtung Nürnberg zwischen Würzburg-Heidingsfeld und Würzburg-Randersacker müsst ihr ebenfalls mit einem defekten Fahrzeug rechnen. Und nochmal auf der A6 Mannheim Richtung Heilbronn zwischen Sinsheim und Sinsheim Süd ein weiteres defektes Fahrzeug. Noch mehr Verkehr ausführlich zum Nachlesen findet ihr auf radioton.de und in unserer App.

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15: Ich bin Nanju Kuhlmann. Bei der Fußball-WM will Deutschland heute den Einzug in die K.O.-Runde klarmachen. Im zweiten Gruppenspiel geht's gegen die Elfenbeinküste. Mit einem Sieg zieht die DFB-Elf vorzeitig ins 16. Finale ein. Los geht's um 22 Uhr unserer Zeit. Vor dem Deutschlandspiel steht schon ein anderes spannendes Duell an, Niederlande gegen Schweden. Unsere Nachbarn stehen unter Druck, Schweden hingegen würde ein Punkt reichen, um sicher weiterzukommen. Außerdem spielen Ecuador Curaçao und Tunesien Japan. Solarstrom hat in Deutschland in den letzten Jahren fossile Energieimporte im Wert von mehr als 20 Milliarden Euro ersetzt. Das hat der Bundesverband Solarwirtschaft ausgerechnet. Laut einer YouGov-Umfrage sind im Übrigen 7 von 10 Deutschen dafür, die erneuerbaren Energien weiter auszubauen. Die USA und der Iran wollen die Details ihres Deals in der Schweiz verhandeln. Damit könnte es nun offenbar bald losgehen. US-Unterhändler Witkoff soll inzwischen auf dem Weg in die Schweiz sein, berichten US-Medien. Bislang stehen ja nur Eckpunkte des Abkommens. Wer Wohngeld bezieht, muss sich auf Einschnitte gefasst machen, denn es soll gekürzt werden. Ein Drittel der Haushalte wird künftig komplett leer ausgehen. Sehr bitter, aber nicht anders machbar, sagte Bauministerin Huberts der Rheinischen Post. Sie begründete die Pläne mit der schlechten Finanzlage.
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16: Aktuell haben wir bei uns einen strahlend blauen Himmel und Sonne satt. In Hohenlohe liegen die Temperaturen am Nachmittag bei 35 Grad. In Heilbronn gibt's 35 Grad und im Ostalbkreis 34 Grad. Zum Abend hin bleibt's weiterhin sonnig. Die Luft kühlt bis in die Nacht auf Werte zwischen 21 und 27 Grad ab. Morgen startet ihr mit einem Mix aus Sonne und Wolken in den Tag. Die Höchstwerte erreichen dann erneut bis zu 36 Grad.
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5: Auf der A81 von Stuttgart Richtung Heilbronn zwischen Mundelsheim und Ilsfeld gibt es eine Gefahr durch ein defektes Fahrzeug. Auch auf der A81 von Heilbronn Richtung Würzburg im Bereich Kreuz Weinsberg meldet sich ein defektes Fahrzeug. Vorsicht auf der A8 von Stuttgart Richtung München. Hier sind gleich zwei defekte Fahrzeuge zu beachten. Zwischen Kirchheimtech Ost und Eichelberg sowie zwischen Mühlhausen und Ausfahrt Hohenstadt. Noch mehr Verkehr ausführlich zum Nachlesen findet ihr auf radioton.de und in unserer App.
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10: Aktuell gibt's bei uns einen strahlend blauen Himmel. Nur im Ostalbkreis ziehen einzelne Wolken durch. In Heilbronn liegen die Temperaturen am frühen Abend bei 35 Grad. In Hohenlohe sind's ebenfalls 35 Grad und im Ostalbkreis 34 Grad. Zum Abend hin geht die Sonne langsam unter, die Werte sinken auf etwa 30 Grad. In der Nacht kühlt es in der gesamten Tonregion auf rund 20 bis 26 Grad ab. Morgen wird es ähnlich sonnig, die Höchstwerte liegen zwischen 36 und 38 Grad.
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12: A6 von Nürnberg in Richtung Heilbronn. Vorsicht am Kreuz Weinsberg, da steht ein defektes Fahrzeug. Auf der A3 Richtung Frankfurt habt ihr zweimal ein defektes Fahrzeug im Weg. Einmal am Dreieck Würzburg-West und dann noch mal an der Anschlussstelle Helmstadt. Für die A8 Richtung Stuttgart gilt zwischen Ulm-West und Merklingen ebenfalls Achtung wegen einem defekten Fahrzeug. 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
12: Ich bin Nanju Kuhlmann. Deutschland muss heute wieder bei der Fußball-WM ran und peilt den vorzeitigen Einzug in die K.O.-Runde an. Gegner im 2. Gruppenspiel ist die Elfenbeinküste. Mit einem Sieg wäre die DFB-Elf im 16. Finale. Anstoß ist 22 Uhr unserer Zeit. Vor dem Deutschlandspiel sind schon unsere Nachbarn aus den Niederlanden dran. Sie treffen ab 19 Uhr auf die Schweden. Denen würde schon ein Punkt reichen, um das Ticket für die K.O.-Runde zu lösen. Außerdem gibt's noch die Duelle Ecuador-Curaçao und Tunesien-Japan. Solarstrom hat Deutschland in den letzten Jahren einen großen wirtschaftlichen Vorteil gebracht. Energieimporte für über 20 Milliarden Euro konnten ersetzt werden, so der Bundesverband Solarwirtschaft. Solarstrom schützt nicht nur das Klima, sondern auch den Wirtschaftsstandort, sagt der Verbandschef. Wie geht's weiter mit dem Iran-Deal? Diese Frage ist noch immer offen. Ursprünglich waren schon gestern weitere Gespräche in der Schweiz geplant. Sie wurden aber kurzfristig abgesagt. Nun soll US-Unterhändler Witkoff auf dem Weg in die Schweiz sein, berichten US-Medien. Das Wohngeld soll gekürzt werden. Sehr bitter, aber nicht anders machbar, sagt Bauministerin Huberts. Sie begründete die Pläne in der Rheinischen Post mit der schlechten Finanzlage. Ein Drittel der Haushalte wird künftig komplett leer ausgehen. Bund und Länder wollen so 2 Milliarden Euro sparen.
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13: Aktuell gibt's bei uns einen strahlend blauen Himmel, nur im Ostalbkreis ziehen ein paar Wolken durch. In Heilbronn und in Hohenlohe liegen die Temperaturen am späten Nachmittag bei 35 Grad, im Ostalbkreis sind es 34 Grad. Im weiteren Verlauf des Abends kühlt es langsam ab, heute Nacht gehen die Werte auf rund 21 Grad zurück. Morgen startet ihr mit viel Sonne in den Tag, später ziehen wieder mehr Wolken auf, bei Höchstwerten um die 36 Grad.
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14: Achtet auf der A8 in Richtung München zwischen Mühlhausen und der Ausfahrt Hohenstadt auf ein defektes Fahrzeug. In der Gegenrichtung von München nach Stuttgart ebenfalls auf der A8 gibt es zwischen Mühlhausen und Eichelberg ein weiteres defektes Fahrzeug. Auf der A81 in Richtung Würzburg zwischen Tauberbischofsheim und Gerchsheim sind ebenfalls Probleme durch ein defektes Fahrzeug gemeldet. Auf der A6 Richtung Heilbronn zwischen Öhringen und Bretzfeld müsst ihr ebenfalls mit einem defekten Fahrzeug rechnen. Noch mehr Verkehr? Ausführlich zum Nachlesen findet ihr auf radioton.de und in unserer App.
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7: Derzeit gibt es bei uns einen klaren Himmel mit viel Sonne. In Heilbronn und in Hohenlohe liegen die Temperaturen aktuell bei 34 Grad, im Ostalbkreis sind es 33 Grad. Im Laufe des Abends sinken die Werte in der gesamten Tonregion auf rund 28 Grad ab. Heute Nacht kühlt es weiter auf Werte zwischen 21 und 26 Grad ab. Morgen startet ihr zunächst mit vielen Wolken in den Tag, später lockert es auf und die Temperaturen steigen auf bis zu 36 Grad.
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9: Achtung, auf der A81 von Stuttgart Richtung Heilbronn zwischen Mundelsheim und Ilsfeld steht ein defektes Fahrzeug. Passt bitte auf. Auf der A8 von Stuttgart Richtung München gibt es zwischen Eichelberg und Mühlhausen sowie im Bereich der Anschlussstelle Märklingen ebenfalls ein liegen gebliebenes Fahrzeug. Noch mehr Verkehr ausführlich zum Nachlesen findet ihr auf radioton.de und in unserer App.

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4: Ich bin Nanju Kuhlmann. Bei der Fußball-WM will Deutschland heute den Einzug in die K.O.-Runde klarmachen. Im zweiten Gruppenspiel geht's gegen die Elfenbeinküste. Mit einem Sieg zieht die DFB-Elf vorzeitig ins 16. Finale ein. Los geht's um 22 Uhr unserer Zeit. Solarstrom hat in Deutschland in den letzten Jahren fossile Energieimporte im Wert von mehr als 20 Milliarden Euro ersetzt. Das hat der Bundesverband Solarwirtschaft ausgerechnet. Laut einer YouGov-Umfrage sind im Übrigen 7 von 10 Deutschen dafür, die erneuerbaren Energien weiter auszubauen. Die USA und der Iran wollen die Details ihres Deals in der Schweiz verhandeln. Damit könnte es nun offenbar bald losgehen. US-Unterhändler Witkoff soll inzwischen auf dem Weg in die Schweiz sein, berichten US-Medien. Bislang stehen ja nur Eckpunkte des Abkommens. Wer Wohngeld bezieht, muss sich auf Einschnitte gefasst machen, denn es soll gekürzt werden. Ein Drittel der Haushalte wird künftig komplett leer ausgehen. Sehr bitter, aber nicht anders machbar, sagte Bauministerin Huberts der Rheinischen Post. Sie begründete die Pläne mit der schlechten Finanzlage. Die Linkspartei hat ein neues Führungsduo gewählt. Im Amt bestätigt wurde Ines Schwertner mit gut 86% der delegierten Stimmen auf dem Bundesparteitag in Potsdam. Wegen umstrittener Äußerungen im Vorfeld wurde Luigi Pantisano mit gerade mal 53% zum Nachfolger von Jan van Aken bestimmt.
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5: Derzeit gibt's bei uns einen strahlend blauen Himmel. In Heilbronn und in Hohenlohe haben wir jeweils 34 Grad, im Ostalbkreis sind es 33 Grad. Die Sonne scheint weiterhin kräftig, erst später lockern die Wolken ein bisschen auf. In der Nacht sinken die Werte auf um die 21 bis 24 Grad. Morgen zeigt sich der Himmel anfangs noch teils sonnig, im Laufe des Tages ziehen dann mehr Wolken auf, bei Höchstwerten um die 36 Grad.
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6: Achtung, auf der A3 Richtung Würzburg. Im Bereich Kreuzbibel-Ried gibt es ein defektes Fahrzeug, seid vorsichtig. Auf der A6 von Mannheim nach Heilbronn steht zwischen Sinsheim-Steinsfurt und Bad Rappenau ebenfalls ein Fahrzeug mit Panne. In der Gegenrichtung Heilbronn Richtung Mannheim ist an der Anschlussstelle Bad Rappenau ein weiteres defektes Fahrzeug zu melden. Auf der A81 Richtung Heilbronn gibt es zwischen Mundelsheim und Ilsfeld ebenfalls Probleme durch ein liegen gebliebenes Fahrzeug. Noch mehr Verkehr, ausführlich zum Nachlesen, findet ihr auf radioton.de und in unserer App.
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3: Derzeit haben wir bei uns einen klaren Himmel und Sonne. In Heilbronn und in Hohenlohe liegen die Temperaturen am Abend bei jeweils 34 Grad. Im Ostalbkreis gibt's 33 Grad. In der Nacht kühlt es in der gesamten Tonregion auf Werte zwischen 18 und 26 Grad ab. Morgen gibt's zunächst einige Wolken, später kommt die Sonne wieder durch bei Höchstwerten um die 35 Grad.
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4: Achtung, auf der A7 von Würzburg Richtung Ulm im Bereich der Anschlussstelle Ahlen-Westhausen. Hier steht ein defektes Fahrzeug. Ebenfalls auf der A6 Nürnberg Richtung Heilbronn zwischen dem Kreuz Feuchtwangen-Kreilsheim und Schnelldorf ist ein liegengebliebenes Fahrzeug zu beachten. Auch auf der A3 von Würzburg Richtung Frankfurt zwischen Helmstadt und Wertheim-Lenkfurt gibt es ein defektes Fahrzeug. Zu guter Letzt auf der A6 Mannheim Richtung Heilbronn im Bereich der Anschlussstelle Bad Rappenau blockiert ein defektes Fahrzeug die Fahrbahn. Noch mehr Verkehr ausführlich zum Nachlesen findet ihr auf radioton.de und in unserer App.

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1: Ich bin Nanju Kuhlmann. Deutschland muss heute wieder bei der Fußball-WM ran und peilt den vorzeitigen Einzug in die K.O.-Runde an. Gegner im zweiten Gruppenspiel ist die Elfenbeinküste. Mit einem Sieg wäre die DFB-Elf im 16. Finale. Anstoß ist 22 Uhr unserer Zeit. Die Linkspartei hat ein neues Führungsduo gewählt. Im Amt bestätigt wurde Ines Schwertner mit gut 86% der delegierten Stimmen auf dem Bundesparteitag in Potsdam. Wegen umstrittener Äußerungen im Vorfeld wurde Luigi Pantisano mit gerade mal 53% zum Nachfolger von Jan van Aken bestimmt. Solarstrom hat Deutschland in den letzten Jahren einen großen wirtschaftlichen Vorteil gebracht. Energieimporte für über 20 Milliarden Euro konnten ersetzt werden, so der Bundesverband Solarwirtschaft. Solarstrom schützt nicht nur das Klima, sondern auch den Wirtschaftsstandort, sagt der Verbandschef. Der Iran hat die Straße von Hormuz nach eigenen Angaben wieder für den Schiffsverkehr gesperrt. Das Regime in Teheran reagiere damit auf israelische Angriffe auf die mit dem Iran verbündete Hisbollah-Miliz im Libanon. In einem Rahmenabkommen mit den USA war ein Ende der israelischen Attacken Bedingung für weitere Verhandlungen.
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2: Aktuell haben wir bei uns einen klaren Himmel. In Heilbronn und in Hohenlohe gibt es jeweils 33 Grad. Im Ostalbkreis sind es 33 Grad. In der Nacht sinken die Werte in der gesamten Thunregion auf rund 18 bis 24 Grad ab. Morgen wird's wieder sonnig. Die Temperaturen steigen auf bis zu 36 Grad.
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3: Achtung, auf der A3 von Nürnberg Richtung Frankfurt steht ein defektes Fahrzeug zwischen Würzburg-Randersacker und Würzburg-Heidingsfeld. Auch in der Gegenrichtung von Würzburg Richtung Frankfurt ist im Bereich Dreieck Würzburg-West ein defektes Fahrzeug gemeldet. Ebenfalls gibt es auf der A81 von Heilbronn Richtung Würzburg zwischen Tauberbischofsheim und Gerchsheim ein liegen gebliebenes Fahrzeug. Auf der A6 von Mannheim Richtung Heilbronn stört ein defektes Fahrzeug den Verkehr zwischen Sinsheim-Steinsfurt und Bad Rappenau. Noch mehr Verkehr ausführlich zum Nachlesen findet ihr auf radioton.de und in unserer App.
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3: Aktuell gibt's bei uns einen klaren Himmel und viel Sonne. In Heilbronn liegen die Temperaturen am Abend bei 33 Grad. In Hohenlohe und im Ostalbkreis haben wir jeweils 32 Grad. In der Nacht ziehen dann ein paar Wolken auf. Zwischendurch bleibt der Himmel aber immer wieder klar. Die Werte gehen in der gesamten Tonregion auf rund 22 bis 26 Grad zurück. Morgen wird's mit Höchstwerten um die 35 Grad nochmal ein Stück wärmer. Dazu gibt's viel Sonne und nur einzelne Wolken.
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4: Achtung, auf der A3 von Nürnberg Richtung Frankfurt steht ein defektes Fahrzeug zwischen Würzburg-Randersacker und Würzburg-Heidingsfeld. Auch in der Gegenrichtung von Würzburg Richtung Frankfurt ist im Bereich Dreieck Würzburg-West ein defektes Fahrzeug gemeldet. Ebenfalls gibt es auf der A81 von Heilbronn Richtung Würzburg zwischen Tauberbischofsheim und Gerchsheim ein liegen gebliebenes Fahrzeug. Auf der A6 von Mannheim Richtung Heilbronn stört ein defektes Fahrzeug den Verkehr zwischen Sinsheim-Steinsfurt und Bad Rappenau. Noch mehr Verkehr ausführlich zum Nachlesen findet ihr auf radioton.de und in unserer App.
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2: Ich bin Nanju Kuhlmann. Deutschland muss heute wieder bei der Fußball-WM ran und peilt den vorzeitigen Einzug in die K.O.-Runde an. Gegner im zweiten Gruppenspiel ist die Elfenbeinküste. Mit einem Sieg wäre die DFB-Elf im 16. Finale. Anstoß ist 22 Uhr unserer Zeit. Die Linkspartei hat ein neues Führungsduo gewählt. Im Amt bestätigt wurde Ines Schwertner mit gut 86% der delegierten Stimmen auf dem Bundesparteitag in Potsdam. Wegen umstrittener Äußerungen im Vorfeld wurde Luigi Pantisano mit gerade mal 53% zum Nachfolger von Jan van Aken bestimmt. Der Iran hat die Straße von Hormuz nach eigenen Angaben wieder für den Schiffsverkehr gesperrt. Das Regime in Teheran reagiere damit auf israelische Angriffe auf die mit dem Iran verbündete Hisbollah-Miliz im Libanon. In einem Rahmenabkommen mit den USA war ein Ende der israelischen Attacken Bedingung für weitere Verhandlungen. Solarstrom hat Deutschland in den letzten Jahren einen großen wirtschaftlichen Vorteil gebracht. Energieimporte für über 20 Milliarden Euro konnten ersetzt werden, so der Bundesverband Solarwirtschaft. Solarstrom schützt nicht nur das Klima, sondern auch den Wirtschaftsstandort, sagt der Verbandschef. Am Abend hat Bundespräsident Steinmeier zusammen mit dem schleswig-holsteinischen Ministerpräsidenten Daniel Günther die Kieler Woche eröffnet. Das Segelereignis ist gleichzeitig das größte Volksfest Nordeuropas. Bis Sonntag in einer Woche werden 3 Millionen Besucher erwartet.
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3: Derzeit gibt's bei uns einen überwiegend klaren Himmel mit viel Sonne. In Heilbronn liegen die Temperaturen aktuell bei 32 Grad, in Hohenlohe und im Ostalbkreis bei 31 Grad. In der Nacht kühlt es in der gesamten Tonregion auf Werte zwischen 18 und 26 Grad ab. Dabei lockern die Wolken zwischendurch immer wieder auf. Morgen wird sonnig mit einzelnen Wolken. Die Höchstwerte klettern auf 35 bis 36 Grad.
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4: Achtung, auf der A81 Stuttgart Richtung Heilbronn. Im Bereich der Anschlussstelle Heilbronn-Untergruppenbach steht ein defektes Fahrzeug. Auf der A6 Mannheim Richtung Heilbronn staut es sich zwischen Sinsheim-Steinsfurt und Bad Rappenau auf 2 Kilometer. Hier plant mindestens 50 Minuten mehr ein. Auch in der Gegenrichtung Heilbronn nach Mannheim gibt es im Bereich Bad Rappenau ein defektes Fahrzeug. Auf der A3 Frankfurt Richtung Würzburg ebenfalls Achtung. Im Bereich der Anschlussstelle Würzburg-Kist ist ein Fahrzeug liegen geblieben. Noch mehr Verkehr, ausführlich zum Nachlesen, findet ihr auf radioton.de und in unserer App.
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1: Aktuell haben wir bei uns einen Mix aus Sonne und Wolken. In Heilbronn sind es 31 Grad, in Hohenlohe und im Ostalbkreis jeweils 30 Grad. In der Nacht kühlt es in der gesamten Thurnregion auf rund 22 bis 24 Grad ab. Dabei lockern die Wolken immer wieder auf. Morgen steigen die Temperaturen tagsüber auf Werte um die 35 Grad. Dazu gibt's viel Sonne und nur zeitweise ein paar Wolken. Übermorgen bleibt's ähnlich sonnig. Im Ostalbkreis ziehen am Nachmittag aber leichte Schauer durch.
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2: Achtung, auf der A8 München Richtung Stuttgart zwischen Mühlhausen und Eichelberg steht ein defektes Fahrzeug. Auf der A81 Heilbronn Richtung Würzburg zwischen Kreuz Weinsberg und Neuenstadt am Kocher ebenfalls ein defektes Fahrzeug. Auch auf der A81 Stuttgart Richtung Heilbronn im Bereich Anschlussstelle Heilbronn unter Gruppenbach gibt's Probleme mit einem Fahrzeug. Jetzt zur A6 Mannheim Richtung Heilbronn. Zwischen Sinsheim-Steinsfurt und Bad Rappenau steht ihr im 2 Kilometer langen Stau, plant mindestens 56 Minuten mehr ein. Noch mehr Verkehr, ausführlich zum Nachlesen, findet ihr auf radioton.de und in unserer App.

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4: Ich bin Colin Mock. Das Wohngeld soll gekürzt werden. Sehr bitter, aber nicht anders machbar, sagt Bauministerin Huberts. Sie begründete die Pläne in der Rheinischen Post mit der schlechten Finanzlage. Ein Drittel der Haushalte wird künftig komplett leer ausgehen. Bund und Länder wollen so 2 Milliarden Euro einsparen. Kurz vor der offiziellen Vorstellung sickert durch, was die von der Bundesregierung eingesetzte Rentenkommission an Vorschlägen macht. So soll das Eintrittsalter an die steigende Lebenserwartung gekoppelt werden. Eine Rente mit 70 soll es in den 2090er Jahren geben. So die Informationen von ARD und Bild am Sonntag. Solarstrom hat Deutschland in den letzten Jahren einen großen wirtschaftlichen Vorteil gebracht. Energieimporte für über 20 Milliarden Euro konnten so ersetzt werden, so der Bundesverband Solarwirtschaft. Solarstrom schütze nicht nur das Klima, sondern auch den Wirtschaftsstandort, sagt der Verbandschef. Der Iran hat die Straße von Hormuz eigenen Angaben nach wieder für den Schiffsverkehr gesperrt. Das Regime in Teheran reagiert auf israelische Angriffe im Libanon. In einem Rahmenabkommen mit den USA war ein Ende der israelischen Attacken Bedingung für weitere Verhandlungen. Bundespräsident Steinmeier hat zusammen mit dem schleswig-holsteinischen Ministerpräsidenten Günther die Kieler Woche eröffnet. Das Seglereignis ist gleichzeitig auch das größte Volksfest Nordeuropas. Bis Sonntag in einer Woche werden 3 Millionen Besucher erwartet.
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5: Derzeit haben wir bei uns einen klaren Himmel. In Heilbronn liegen die Temperaturen am späten Abend bei 30 Grad, in Hohenlohe sind es 29 Grad und im Ostalbkreis 29 Grad. Im Verlauf der Nacht kühlt es in der gesamten Tonregion auf Tiefstwerte um die 18 bis 22 Grad ab. Dabei ziehen immer wieder Wolken auf. Morgen gibt es zunächst viele Wolken. Im Tagesverlauf kommt die Sonne öfter durch. Dazu steigen die Temperaturen auf Werte um die 35 Grad.
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6: Achtung, auf der A8 von München Richtung Stuttgart zwischen Mühlhausen und Eichelberg, dort steht ein defektes Fahrzeug. Auch auf der A81 Heilbronn Richtung Würzburg zwischen Kreuz-Weinsberg und Neuenstadt behindert euch ein defektes Fahrzeug. Auf der A6 von Mannheim Richtung Heilbronn gibt es zwischen Sinsheim Süd und Bad Rappenau einen 3 Kilometer langen Stau. Plant hier mindestens 51 Minuten mehr ein. Noch mehr Verkehr, ausführlich zum Nachlesen, findet ihr auf radioton.de und in unserer App.
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2: Aktuell haben wir bei uns einen überwiegend klaren Himmel. In Heilbronn liegen die Temperaturen in der Nacht bei 29 Grad, in Hohenlohe sind es 28 Grad und im Ostalbkreis 27 Grad. Im weiteren Verlauf der Nacht kühlt es in der gesamten Tonregion auf um die 20 bis 22 Grad ab. Dazu ziehen zwischendurch immer wieder Wolken auf. Morgen startet ihr mit vielen Wolken. Ab Mittag kommt die Sonne dann öfter durch, bei Höchstwerten um die 35 Grad.
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3: Auf der A6 von Mannheim nach Heilbronn staut es sich zwischen Sinsheim Süd und Bad Rappenau. Plant mindestens 23 Minuten mehr ein. Auf der B39 von Wiesloch nach Heilbronn stockt es zwischen Sinsheim-Rhein und Bad Rappenau-Grombach. Ihr braucht hier etwa 9 Minuten länger. Noch mehr Verkehr ausführlich zum Nachlesen findet ihr auf radioton.de und in unserer App.

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1: Ich bin Colin Mock. Wer Wohngeld bezieht, muss sich auf Einschnitte gefasst machen. Denn es soll gekürzt werden. Ein Drittel der Haushalte wird künftig komplett leer ausgehen. Sehr bitter, aber nicht anders machbar, sagt Bauministerin Huberts der Rheinischen Post. Sie begründet die Pläne mit der schlechten Finanzlage. Die Bundesregierung will deutlich mehr Abschiebungen nach Afghanistan. Wie die Bild am Sonntag berichtet, sollen bis zu 3 Charterflüge nach Kabul pro Monat möglich sein. Das sei mit den Taliban verabredet worden. Mindestens 100 abschiebebereite Afghanen sitzen nach Angaben der Zeitung in Haft oder Abschiebehaft. Kurz vor der offiziellen Vorstellung sickert durch, was die von der Bundesregierung eingesetzte Rentenkommission an Vorschlägen macht. So soll das Eintrittsalter an die steigende Lebenserwartung gekoppelt werden. Eine Rente mit 70 soll es in den 2090er Jahren geben. So die Informationen von ARD und Bild am Sonntag. Deutlicher Sieg für die Niederlande bei der Fußball-WM. Nach einem 5:1 gegen Schweden stehen die Niederländer jetzt kurz vor dem Einzug ins 16. Finale. Aber auch Schweden kann immer noch weiterkommen.
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2: Aktuell gibt's bei uns einen überwiegend klaren Himmel. In Heilbronn liegen die Temperaturen derzeit bei 28 Grad. In Hohenlohe und im Ostalbkreis sind es jeweils 26 Grad. Im weiteren Verlauf der Nacht kühlt es in der gesamten Thunregion auf etwa 18 bis 22 Grad ab. Morgen zeigt sich zunächst ein stark bewölkter Himmel. Im Laufe des Tages lockern die Wolken jedoch auf und die Sonne kommt durch.
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3: Achtung auf der A8, Stuttgart Richtung München. Zwischen Eichelberg und Mühlhausen steht ein defektes Fahrzeug. Auf der A7, Ulm Richtung Würzburg. Zwischen Feuchtwangen West und Kreuz Feuchtwangen-Crailsheim ebenfalls Gefahr durch ein defektes Fahrzeug. Weiter geht's mit der A6, Mannheim Richtung Heilbronn. Zwischen Sinsheim Süd und Bad Rappenau erwartet euch 1 Kilometer Stau und ihr braucht mindestens 39 Minuten länger. Auf der B39 von Wiesloch Richtung Heilbronn zwischen Sinsheim Rhein und Bad Rappenau-Grombach ist mit einem dichten Verkehr und rund 11 Minuten Verzögerung zu rechnen. Noch mehr Verkehr ausführlich zum Nachlesen findet ihr auf radioton.de und in unserer App.
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4: Aktuell haben wir bei uns einen Mix aus Wolken und klaren Phasen. In Heilbronn liegen die Temperaturen in der Nacht bei 28 Grad. In Hohenlohe und im Ostalbkreis gibt es jeweils 26 Grad. Im weiteren Verlauf der Nacht kühlt es in der gesamten Tonregion auf Werte um die 22 Grad ab. Morgen steigen die Temperaturen im Tagesverlauf deutlich an. Dabei wechseln sich Wolken und Sonne ab.
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5: Achtung, auf der A81 von Heilbronn Richtung Würzburg im Bereich der Anschlussstelle Boxberg steht ein defektes Fahrzeug. Auch auf der A6 von Heilbronn Richtung Nürnberg gibt es im Bereich der Anschlussstelle Neuenstein ein defektes Fahrzeug. Ihr seid auf der A8 von Stuttgart Richtung München unterwegs, zwischen Eichelberg und Mühlhausen. Achtung, dort behindert ein defektes Fahrzeug den Verkehr. Auf der A6 von Mannheim Richtung Heilbronn müsst ihr zwischen den Anschlussstellen Sinsheim Süd und Bad Rappenau mit 1 Kilometer Stau rechnen. Plant hier mindestens 33 Minuten extra ein. Noch mehr Verkehr, ausführlich zum Nachlesen, findet ihr auf radioton.de und in unserer App.

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2: Ich bin Colin Mock. Kurz vor der offiziellen Vorstellung sickert durch, was die von der Bundesregierung eingesetzte Rentenkommission an Vorschlägen macht. So soll das Eintrittsalter an die steigende Lebenserwartung gekoppelt werden. Eine Rente mit 70 soll es in den 2090er Jahren geben. So die Informationen von ARD und Bild am Sonntag. Das Wohngeld soll gekürzt werden. Sehr bitter, aber nicht anders machbar, sagt Bauministerin Huberts. Sie begründete die Pläne in der Rheinischen Post mit der schlechten Finanzlage. Ein Drittel der Haushalte wird künftig komplett leer ausgehen. Bund und Länder wollen so 2 Milliarden Euro einsparen. Der Iran hat die Straße von Hormuz eigenen Angaben nach wieder für den Schiffsverkehr gesperrt. Das Regime in Teheran reagiert auf israelische Angriffe im Libanon. In einem Rahmenabkommen mit den USA war ein Ende der israelischen Attacken Bedingung für weitere Verhandlungen. Nach dem schweren Bahnunfall in München hat die Polizei weitere Details bekannt gegeben. Die Person, die ums Leben gekommen ist, war an den Rangierarbeiten mit den beiden Zügen beteiligt. Außerdem sind ein Linienbus und mehrere geparkte Autos beschädigt worden, als die zwei Waggons von der Brücke auf die darunterliegende Straße gestürzt sind. Deutlicher Sieg für die Niederlande bei der Fußball-WM. Nach einem 5:1 gegen Schweden stehen die Niederländer jetzt kurz vor dem Einzug ins 16. Finale. Aber auch Schweden kann immer noch weiterkommen.
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3: Aktuell haben wir bei uns einen Mix aus Wolken und einzelnen Auflockerungen. In Heilbronn liegen die Temperaturen zur Stunde bei 27 Grad, in Hohenlohe gibt es 25 Grad und im Ostalbkreis ebenfalls 25 Grad. In der Nacht kühlt es in der gesamten Tonregion auf Werte um die 19 bis 22 Grad ab, wobei die tiefsten Temperaturen in Hohenlohe erreicht werden können. Morgen startet ihr mit vielen Wolken in den Tag. Im weiteren Verlauf kommt die Sonne immer öfter durch und es wird deutlich wärmer bei Höchstwerten um die 35 Grad.
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4: Achtung, auf der A3 von Würzburg Richtung Frankfurt. Zwischen Helmstadt und Wertheim-Lenkfurt steht ein defektes Fahrzeug. Ebenso auf der A6 von Mannheim Richtung Heilbronn. Da gibt es zwischen Sinsheim-Steinsfurt und Bad Rappenau ein defektes Fahrzeug, sowie zwischen Sinsheim und Sinsheim Süd. Auch die A81 von Heilbronn Richtung Würzburg ist betroffen. Im Bereich der Anschlussstelle Boxberg gibt es ebenfalls ein defektes Fahrzeug. Noch mehr Verkehr, ausführlich zum Nachlesen, findet ihr auf radioton.de und in unserer App.
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1: Ich bin Colin Mock. Kurz vor der offiziellen Vorstellung sickert durch, was die von der Bundesregierung eingesetzte Rentenkommission an Vorschlägen macht. So soll das Eintrittsalter an die steigende Lebenserwartung gekoppelt werden. Eine Rente mit 70 soll es in den 2090er Jahren geben. So die Informationen von ARD und Bild am Sonntag. Das Wohngeld soll gekürzt werden. Sehr bitter, aber nicht anders machbar, sagt Bauministerin Huberts. Sie begründete die Pläne in der Rheinischen Post mit der schlechten Finanzlage. Ein Drittel der Haushalte wird künftig komplett leer ausgehen. Bund und Länder wollen so 2 Milliarden Euro einsparen. Der Iran hat die Straße von Hormuz eigenen Angaben nach wieder für den Schiffsverkehr gesperrt. Das Regime in Teheran reagiert auf israelische Angriffe im Libanon. In einem Rahmenabkommen mit den USA war ein Ende der israelischen Attacken Bedingung für weitere Verhandlungen. Nach dem schweren Bahnunfall in München hat die Polizei weitere Details bekannt gegeben. Die Person, die ums Leben gekommen ist, war an den Rangierarbeiten mit den beiden Zügen beteiligt. Außerdem sind ein Linienbus und mehrere geparkte Autos beschädigt worden, als die zwei Waggons von der Brücke auf die darunterliegende Straße gestürzt sind. Deutlicher Sieg für die Niederlande bei der Fußball-WM. Nach einem 5:1 gegen Schweden stehen die Niederländer jetzt kurz vor dem Einzug ins 16. Finale. Aber auch Schweden kann immer noch weiterkommen.
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2: Zur Stunde haben wir bei uns einen überwiegend klaren Himmel. In Heilbronn liegen die Temperaturen derzeit bei 26 Grad, in Hohenlohe gibt es 24 Grad und im Ostalbkreis 25 Grad. In den kommenden Stunden kühlt es in der Nacht auf um die 22 Grad ab, dabei ziehen zeitweise Wolken auf. Morgen startet ihr mit einem Wechsel aus Wolken und Sonne in den Tag. Im Tagesverlauf klettern die Werte auf 35 bis 36 Grad.
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3: Achtung, auf der A3 zwischen Helmstadt und Wertheim-Lengfurt, dort steht ein defektes Fahrzeug. Auf der A6 von Mannheim Richtung Heilbronn gibt es ebenfalls 2 Gefahrenstellen, ein defektes Fahrzeug zwischen Sinsheim-Steinsfurt und Bad Rappenau und ein weiteres zwischen Sinsheim und Sinsheim-Süd. Und noch auf der A81 Heilbronn Richtung Würzburg gibt es eine Gefahr durch ein defektes Fahrzeug im Bereich der Anschlussstelle Boxberg. Noch mehr Verkehr ausführlich zum Nachlesen findet ihr auf radioton.de und in unserer App.

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2: Ich bin Colin Mock. Deutschland hat sich bei der WM vorzeitig ein Ticket für die K.O.-Phase gesichert. Gegen die Elfenbeinküste gewann das DFB-Team mit 2:1. Dennis Undaff sorgte mit 2 Toren nach einem Rückstand zur Pause ganz spät noch für den Sieg. Zuvor hatten die Niederlande mit 5:1 gegen Schweden gewonnen. Dienstag will die Rentenkommission der Bundesregierung ihre Vorschläge unterbreiten. Jetzt sind erste Details durchgesickert. Eine Rente mit 70 soll erst in den 2090er Jahren eingeführt werden, berichten ARD und Bild am Sonntag. Außerdem sollen auch Beamte in die Rentenversicherung eingegliedert werden. Wer Wohngeld bezieht, muss sich auf Einschnitte gefasst machen. Denn es soll gekürzt werden. Ein Drittel der Haushalte wird künftig komplett leer ausgehen. Sehr bitter, aber nicht anders machbar, sagt Bauministerin Huberts der Rheinischen Post. Sie begründet die Pläne mit der schlechten Finanzlage. Nach dem schweren Bahnunfall in München hat die Polizei weitere Details bekannt gegeben. Die Person, die ums Leben gekommen ist, war an den Rangierarbeiten mit den beiden Zügen beteiligt. Außerdem sind ein Linienbus und mehrere geparkte Autos beschädigt worden, als die 2 Waggons von der Brücke auf die darunterliegende Straße gestürzt sind. Solarstrom hat Deutschland in den letzten Jahren einen großen wirtschaftlichen Vorteil gebracht. Energieimporte für über 20 Milliarden Euro konnten so ersetzt werden, so der Bundesverband Solarwirtschaft. Solarstrom schütze nicht nur das Klima, sondern auch den Wirtschaftsstandort, sagt der Verbandschef.
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3: Aktuell gibt es bei uns in Heilbronn viele Wolken am Himmel bei 22 Grad. In Hohenhohe ist es klar bei 22 Grad. Und im Ostalbkreis sind es 25 Grad bei überwiegend klarem Himmel. In der Nacht kühlt es auf um die 18 bis 20 Grad ab, wobei die Wolken unterschiedlich verteilt bleiben. Morgen steigen die Temperaturen tagsüber wieder deutlich an, die Wolken lockern auf und zwischendurch kommt die Sonne durch. Bei uns gibt es im Verlauf des Tages Höchstwerte zwischen 33 und 35 Grad.
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4: Achtung, auf der A3 von Würzburg Richtung Frankfurt. Zwischen Helmstadt und Wertheim-Lengfurt steht ein defektes Fahrzeug. Ebenso auf der A6 von Mannheim Richtung Heilbronn zwischen Sinsheim und Sinsheim-Süd. Vorsicht, es gibt ein defektes Fahrzeug. In Heilbronn auf der B39, Saarlandstraße und Mannheimer Straße zwischen Neckartalstraße, Gesundbrunnen und Europaplatz habt ihr mindestens 10 Minuten Verzögerung. Auch auf der B27 in Heilbronn zwischen Industriebrücke und Mannheimer Straße müsst ihr mit etwa 8 Minuten mehr rechnen. Noch mehr Verkehr ausführlich zum Nachlesen findet ihr auf radioton.de und in unserer App.
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4: Ich bin Colin Mock. Deutschland hat sich bei der WM vorzeitig ein Ticket für die K.O.-Phase gesichert. Gegen die Elfenbeinküste gewann das DFB-Team mit 2:1. Dennis Undaf sorgte mit 2 Toren nach einem Rückstand zur Pause ganz spät noch für den Sieg. Zuvor hatten die Niederlande mit 5:1 gegen Schweden gewonnen. Dienstag will die Rentenkommission der Bundesregierung ihre Vorschläge unterbreiten. Jetzt sind erste Details durchgesickert. Eine Rente mit 70 soll erst in den 2090er Jahren eingeführt werden, berichten ARD und Bild am Sonntag. Außerdem sollen auch Beamte in die Rentenversicherung eingegliedert werden. Wer Wohngeld bezieht, muss sich auf Einschnitte gefasst machen. Denn es soll gekürzt werden. Ein Drittel der Haushalte wird künftig komplett leer ausgehen. Sehr bitter, aber nicht anders machbar, sagt Bauministerin Huberts der Rheinischen Post. Sie begründet die Pläne mit der schlechten Finanzlage. Nach dem schweren Bahnunfall in München hat die Polizei weitere Details bekannt gegeben. Die Person, die ums Leben gekommen ist, war an den Rangierarbeiten mit den beiden Zügen beteiligt. Außerdem sind ein Linienbus und mehrere geparkte Autos beschädigt worden, als die 2 Waggons von der Brücke auf die darunterliegende Straße gestürzt sind. Solarstrom hat Deutschland in den letzten Jahren einen großen wirtschaftlichen Vorteil gebracht. Energieimporte für über 20 Milliarden Euro konnten so ersetzt werden, so der Bundesverband Solarwirtschaft. Solarstrom schütze nicht nur das Klima, sondern auch den Wirtschaftsstandort, sagt der Verbandschef.
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5: Derzeit gibt es bei uns einen Mix aus klarem Himmel und Wolken. In Heilbronn haben wir gerade 22 Grad, in Hohenlohe 21 Grad und im Ostalbkreis 25 Grad. Im weiteren Verlauf der Nacht ziehen immer wieder Wolken durch, dazu kühlt es auf um die 18 bis 20 Grad ab. Morgen startet ihr mit vielen Wolken in den Tag, später lockert es auf und die Sonne kommt durch. Dabei klettern die Werte auf bis zu 35 Grad.
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6: Vorsicht auf der A6 von Mannheim Richtung Heilbronn. Zwischen Sinsheim-Steinsfurt und Bad Rappenau steht ein defektes Fahrzeug. In Heilbronn auf der B39 zwischen der Neckartalstraße und dem Europaplatz braucht ihr mindestens 10 Minuten mehr. Auch auf der B27 in Heilbronn müsst ihr zwischen der Industriebrücke und der Mannheimer Straße mit etwa 9 Minuten extra rechnen. Noch mehr Verkehr? Ausführlich zum Nachlesen findet ihr auf radioton.de und in unserer App.

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3: Ich bin Colin Mock. Deutschland hat bei der WM vorzeitig das 16. Finale erreicht, mit einem 2:1-Sieg gegen die Elfenbeinküste. Dabei geriet das DFB-Team in der ersten Halbzeit in Rückstand, ehe Dennis Undaff noch 2 Tore machte, den Siegtreffer sogar erst in der Nachspielzeit. Im ersten Spiel des Abends hatten die Niederlande mit 5:1 gegen Schweden gewonnen. Kurz vor der offiziellen Vorstellung sickert durch, was die von der Bundesregierung eingesetzte Rentenkommission an Vorschlägen macht. So soll das Eintrittsalter an die steigende Lebenserwartung gekoppelt werden. Eine Rente mit 70 soll es in den 2090er Jahren geben. So die Informationen von ARD und Bild am Sonntag. Die Bundesregierung will deutlich mehr Abschiebungen nach Afghanistan. Wie die Bild am Sonntag berichtet, sollen bis zu 3 Charterflüge nach Kabul pro Monat möglich sein. Das sei mit den Taliban verabredet worden. Mindestens 100 abschiebebereite Afghanen sitzen nach Angaben der Zeitung in Haft oder Abschiebehaft. Das Wohngeld soll gekürzt werden. Sehr bitter, aber nicht anders machbar, sagt Bauministerin Huberts. Sie begründete die Pläne in der Rheinischen Post.